0: vor 3 Wochen. Thomas Bockt berichtet.
1: Techno-Paraden sind eher bekannt für wummernde Bässe und laute Beats. Diesmal startete Rave the Planet aber ganz still. Mit einer Schweigeminute wurde an die Opfer des Terroranschlags beim CSD erinnert. Danach wurde zwischen Siegessäule und Brandenburger Tor dann ausgiebig getanzt. Für die Sicherheit sorgten rund 1500 Polizeikräfte. Auch ein Hubschrauber und Drohnen kreisten in der Luft.
0: Ein goldener Abend für Team Deutschland bei der Schwimm-EM in Paris und der Leichtathletik-EM in Birmingham. Schwimmer Johannes Liebmann hat über 1500 Meter Freistil einen neuen Weltrekord aufgestellt und sein zweites EM-Gold gewonnen. In Birmingham krönte sich Speerwerfer Julian Weber zum Europameister.
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1: Ich bin Justin Hamm. Den neuen Weltrekord beim Schwimmen über 1500 Meter Freistil hält nun ein 19 Jahre alter Athlet aus Deutschland. Johannes Liebmann hat bei der Schwimm-EM in Paris seine zweite Goldmedaille gewonnen. 14 Minuten und knapp 27 Sekunden. Schneller war zuvor noch niemand. Im ZDF sagte Liebmann:
2: Das war das Ziel, dass ich einmal von vorne weg mein Ding mache, schnell angehe. Dass es wehtun wird, war mir eigentlich auch klar. Ja, aber am Ende dann die Zeit zu sehen, das war nochmal was ganz anderes. Unglaublich.
1: Und auch bei der Leichtathletik-EM in Birmingham gab's deutsches Gold für Speerwerfer Julian Weber. Am 1. September startet das neue Ausbildungsjahr und wer noch eine Stelle sucht, hat gute Chancen. Rund 162.000 Ausbildungsplätze sind aktuell unbesetzt, sagt die Chefin der Bundesagentur für Arbeit, Nahles. Sie betont, eine Ausbildung lohne sich, auch weil dann die Wahrscheinlichkeit sinke, später arbeitslos zu werden. Nahles ist allerdings auch beunruhigt, weil immer weniger Betriebe Ausbildungsplätze anbieten. Aufatmen auf Sizilien. Der Flughafen von Catania hat heute Nachmittag wieder geöffnet. Eine Woche lang war er dicht, weil der Ätna ausgebrochen war. Jetzt ist die vulkanische Aktivität zurückgegangen und der Flugbetrieb läuft wieder. Tausende Urlauber hatten die ganze Woche auf der Insel festgesessen, weil Flüge von und nach Catania gestrichen waren. Kurz vor Hawaii hat sich der Tropensturm Lala zu einem Hurricane verstärkt, mit Windgeschwindigkeiten von bis zu 120 km/h. Meteorologen gehen davon aus, dass er dicht an der Hauptinsel vorbeizieht. Die Ausläufer haben aber schon jetzt für Chaos gesorgt. Bäume sind umgestürzt, Straßen mussten gesperrt werden und rund 10.000 Haushalte sitzen derzeit ohne Strom da.
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1: Ich bin Justin Hamm. Bundespräsident Steinmeier hat zum Schutz queerer Menschen aufgerufen. In einem Gastbeitrag für Zeit Online schreibt er, alle müssten ihren eigenen Weg gehen können, ohne Angst und mit Stolz, auch in der Öffentlichkeit. Bei einem islamistischen Anschlag auf den CSD in Berlin war Ende Juli ein Mann mit einem Auto in eine Menschengruppe gefahren. Steinmeier sagt, queere Menschen tragen schon seit geraumer Zeit ein wachsendes Risiko, Opfer von feindlichen Herabsetzungen, Anfeindungen und Straftaten zu werden. Immer mehr Syrerinnen und Syrer verlieren ihren Flüchtlingsstatus bei uns. Im ersten Halbjahr ist es bei fast einem Viertel der über 8000 überprüften Fällen zum Widerruf oder Zurücknahme gekommen. Grund ist meist, dass sich die Lage in Syrien seit dem Sturz von Machthaber al-Assad verändert hat. Die Behörden prüfen inzwischen auch, ob die Betroffenen sich in Syrien selbst versorgen können oder ein familiäres Netzwerk haben. Das Niedrigwasser in den Flüssen könnte dazu führen, dass die Bahn wieder alte Güterwaggons auf die Schiene stellt. DB Cargo will sie reaktivieren, um ausfallende Schiffstransporte zu kompensieren. Das berichtet die Rheinische Post. Thomas Bremser berichtet.
2: 900 Güterwagen könnte die Bahn mobilisieren. Das entspräche einer Ladung von 200 Schiffen. Die können derzeit kaum noch Ladung transportieren, weil zu wenig Wasser in den Flüssen ist. Darum will Verkehrsminister Bilger Schiffsfracht auf Schienen und Straßen verlagern. Einige Bundesländer haben deshalb schon das Lkw-Verbot an Sonntagen gelockert.
1: Die Fußballfrauen des FC Bayern haben den ersten Titel der neuen Saison eingefahren. Im Supercup gewannen die Münchnerinnen mit 3:0 gegen Wolfsburg. Nationalspielerin Clara Bühl traf in Ingolstadt gleich doppelt. In der zweiten Liga der Männer hat Nürnberg das Frankenderby gewonnen, 4:2 in Fürth. Hertha besiegte Heidenheim mit 4:1. Magdeburg gewann 3:0 in Osnabrück. Und im Abendspiel trennten sich Kaiserslautern und Karlsruhe 0:0.
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1: Ich bin Justin Hamm. Guten Morgen. Die Gewerkschaft Verdi fordert, Pflegeeinrichtungen besser auf heiße Temperaturen vorzubereiten. Bund und Länder müssten ein Sofortprogramm auflegen, heißt es aus dem Verdi-Bundesvorstand. Jan-Henner Reitze berichtet.
2: Ein Großteil der Pflegeheime in Deutschland sei nicht auf hohe Temperaturen vorbereitet. Hitze sei für Beschäftigte unerträglich und für Bewohnerinnen und Bewohner lebensgefährlich, argumentiert die Gewerkschaft. Mehr Klimaanlagen und energetische Sanierung mit Geld vom Staat sollen die Bedingungen verbessern. Das wird auch schon von anderen Seiten gefordert.
1: Wir bleiben beim Thema Hitze. Ein riesiger Waldbrand in Belgien steht nahe an der deutschen Grenze. Im Ort Monschau in NRW werden mögliche Evakuierungen vorbereitet. Die Einsatzkräfte äußerten sich in der Nacht nun aber optimistisch, dass die Flammen nicht auf bewohnte Gebiete treffen. Felder wurden vorsorglich gewässert. Am 1. September startet das neue Ausbildungsjahr und wer noch eine Stelle sucht, hat gute Chancen. Rund 162.000 Ausbildungsplätze sind aktuell unbesetzt, sagt die Chefin der Bundesagentur für Arbeit, Nahles. Sie betont, eine Ausbildung lohne sich, auch weil dann die Wahrscheinlichkeit sinke, später arbeitslos zu werden. Nahles ist allerdings auch beunruhigt, weil immer weniger Betriebe Ausbildungsplätze anbieten. Unser Nachbarland Polen hat gestern mit einer großen Militärparade den Tag der Armee gefeiert. In Warschau sind rund 2000 Soldaten aufmarschiert, dazu Panzer und Flugzeuge. Auch 3 Maschinen der deutschen Luftwaffe waren dabei. Präsident Nawrocki sprach angesichts des russischen Angriffskriegs auf die Ukraine von einer Verpflichtung für Gegenwart und Zukunft. Der Gedenktag erinnert an die Schlacht bei Warschau 1920.
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1: Ich bin Helen Martin. Guten Morgen. Den neuen Weltrekord beim Schwimmen über 1500 Meter Freistil hält nun ein 19 Jahre alter Athlet aus Deutschland. Johannes Liebmann hat bei der Schwimm-EM in Paris seine zweite Goldmedaille gewonnen. 14 Minuten und knapp 27 Sekunden, schneller war zuvor niemand. Im ZDF hat Liebmann gesagt:
2: Das war das Ziel, dass ich einfach von vorne weg mein Ding mache, schnell angehe. Dass es wehtun wird, war mir eigentlich auch klar. Ja, aber am Ende dann die Zeit zu sehen, das war nochmal was ganz anderes. Unglaublich.
1: Und auch bei der Leichtathletik-EM in Birmingham gab's deutsches Gold für Speerwerfer Julian Weber. Weiter herrscht Ausnahmezustand in Nordrhein-Westfalen. Wegen eines großen Waldbrands in Belgien bereitet sich die Stadt Monschau auf mögliche Evakuierungen vor. Die Stadt richtet vorsorglich Notunterkünfte ein. In der Nacht hat sich die Aussicht etwas verbessert. Einige Kräfte konnten in die Pause geschickt werden. Der Brand im Hohen Venn hat bereits 2700 Hektar erfasst. Belgien hat die EU um Hilfe gebeten. Marokkos Polizei hat gestern mehr als 100 Migranten beim Versuch gestoppt, nach Ceuta zu gelangen. Zuvor hatten Aufrufe in sozialen Netzwerken zu einem erneuten Massenandrang aufgerufen. Die Menschen hoffen, bei einer Ankunft in der spanischen Exklave Asyl in der EU zu bekommen. Ende Juli waren bis zu 80.000 Migranten nach Ceuta gekommen. Fast 100 Menschen starben im Meer. Die Techno-Parade Rave the Planet gestern war die erste Großveranstaltung im Zentrum Berlins nach dem Anschlag auf den CSD. Und die Polizei zieht ein positives Fazit. Es sei verhältnismäßig störungsarm gewesen. Ein paar Festnahmen habe es wegen Beleidigungen, Körperverletzungen oder Drogenvergehen gegeben. Das Musikfest fand unter erhöhten Sicherheitsvorkehrungen statt mit 1500 Polizeikräften.
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1: Ich bin Helen Martin. Guten Morgen. Die Energiekosten belasten Haushalte in Ostdeutschland auch weiter stärker als die im Westen. Das ist bei einer Auswertung des Vergleichsportals Verivox rausgekommen. Da heißt es, kaufkraftbereinigt liegen die Ausgaben für Wärme, Strom und Kraftstoff im Osten im Schnitt um 16% höher, 2.973 Euro statt 2.545 Euro im Westen. Die Lage in der Stadt Monschau in NRW spitzt sich zu. Der große Waldbrand in Belgien breitet sich weiter aus und Monschau liegt direkt an der Grenze. Mittlerweile sind die Flammen nur noch etwa 3 Kilometer von der deutschen Grenze entfernt. Die Menschen sollen teilweise schon mal vorsichtshalber ihre Häuser verlassen. In Hürtgenwald können die Menschen dagegen vorsichtig aufatmen. Laut den Behörden hat sich die Lage dort deutlich entspannt. Zehntausende Menschen haben gestern im Berliner Tiergarten die Techno-Parade Rave the Planet gefeiert. Es war die erste Großveranstaltung in der Hauptstadt nach dem islamistischen Terroranschlag beim CSD. Thomas Brock berichtet.
2: Techno-Paraden sind eher bekannt für wummernde Bässe und laute Beats. Diesmal startete Rave the Planet aber ganz still. Mit einer Schweigeminute wurde an die Opfer des Terroranschlags beim CSD erinnert. Danach wurde zwischen Siegessäule und Brandenburger Tor dann ausgiebig getanzt. Für die Sicherheit sorgten rund 1.500 Polizeikräfte. Auch ein Hubschrauber und Drohnen kreisten in der Luft.
1: Und dann schauen wir noch zur Schwimm-EM in Paris. Da ist der erst 19 Jahre alte Johannes Liebmann sensationell zu Gold über 1500 Meter Freistil geschwommen und hat dabei mal eben den Weltrekord geknackt. Und bei der Leichtathletik-EM in Birmingham hat Speerwerfer Julian Weber Gold geholt, Silber ging an Nick Tum. Und auch die Männerstaffel über 4x100 Meter durfte über Silber jubeln.
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1: Ich bin Helen Martin. Guten Morgen. Gute Nachrichten aus Hütgenwald in NRW. Da hat sich die Waldbrandlage entspannt. Am Abend konnten die Einwohner des Ortsteils Gai in ihre Häuser zurück. Anders schaut's dagegen in Monschau aus, das ebenfalls in NRW und vor allem direkt an der belgischen Grenze liegt. In Belgien breitet sich nämlich ein Waldbrand immer weiter aus. Die Stadt Monschau hat den Bewohnern von mehreren Ortsteilen empfohlen, schon mal vorsichtshalber ihre Häuser zu verlassen. Immer mehr Menschen aus Syrien verlieren ihren Schutzstatus. Angaben der Bundesregierung zeigen, im ersten Halbjahr traf das fast jeden vierten Syrer, der überprüft wurde. Vor einem Jahr war es nur einer von 27. Grund ist die bessere Lage in Syrien seit dem Sturz von Machthaber Assad. Seitdem haben auch weniger Syrerinnen und Syrer einen Asylantrag gestellt. Außerdem gehen mehr freiwillig zurück in die Heimat. Umgestürzte Bäume und überflutete Straßen. Auf Hawaii hat Hurricane Lala für Verwüstung gesorgt. Auf der größten Insel Big Island ist in über 60.000 Haushalten der Strom ausgefallen. Entwarnung gibt es noch nicht. Es soll weiter extrem viel regnen. Deshalb drohen auch Erdrutsche und noch mehr Überschwemmungen. Bislang gibt es keine offiziellen Berichte darüber, ob jemand verletzt wurde. Den neuen Weltrekord beim Schwimmen über 1500 Meter Freistil hält jetzt ein 19 Jahre alter Athlet aus Deutschland. Johannes Liebmann hat bei der Schwimm-EM in Paris seine zweite Goldmedaille gewonnen. 14 Minuten und knapp 27 Sekunden. Schneller war zuvor niemand. Im ZDF hat Liebmann gesagt:
2: Das war das Ziel, dass ich einmal von vorne weg mein Ding mache, schnell angehe. Dass es wehtun wird, war mir eigentlich auch klar. Ja, aber am Ende dann die Zeit zu sehen, das war nochmal was ganz anderes. Unglaublich.
1: Und auch bei der Leichtathletik-EM in Birmingham gab es deutsches Gold für Speerwerfer Julian Weber.
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1: Ich bin Helen Martin. Guten Morgen. Die SPD-Ministerinnen und Minister in der Bundesregierung machen Druck auf die Union. Wie der Spiegel berichtet, schlagen sie ein Aktionsprogramm gegen Hitze vor. Dabei geht es zum Beispiel um einen nationalen Hitzeplan, Änderungen im Bauplanungsrecht und den Schutz von Arbeitnehmern vor der Hitze. Die SPD-Minister wollen, dass der Klimaanpassungsschutz noch in dieser Wahlperiode ins Grundgesetz kommt. Das hatten CDU-Politiker diese Woche abgelehnt. Weil sich in Belgien ein großer Waldbrand ausbreitet, spitzt sich die Lage für die Menschen in der grenznahen Stadt Monschau in NRW zu. Das Feuer sei nur noch etwa 3 Kilometer von der deutschen Grenze entfernt, heißt es von der Stadt. Mehr dazu von Dirk Zeitler.
2: Die Stadt bittet die Bewohner einiger Ortsteile darum, sich auf eine mögliche Evakuierung vorzubereiten. Vorsorglich würden Löschmaßnahmen vorbereitet, damit im Falle eines Überspringens des Feuers auf deutsches Gebiet unmittelbar mit den Löscharbeiten begonnen werden kann. Ganz anders sieht die Situation im nur 20 Kilometer entfernten Hürtgenwald aus. Dort habe sich die Lage deutlich entspannt.
1: Kalte Progression. Das bedeutet, dass man eine Gehaltserhöhung bekommt, die wird komplett von der Inflation gefressen, aber trotzdem wird man höher besteuert. Die meisten Menschen in Deutschland wollen, dass die kalte Progression im Steuerrecht abgeschafft wird. Das ist bei einer Survey-Umfrage im Auftrag der FDP rausgekommen. Da haben 62% gesagt, dass sie für einen automatischen Steuertarifausgleich sind. Die FDP fordert, Tarifstufen und Freibeträge fest an die Inflation zu koppeln. Und dann schauen wir noch zur Schwimm-EM in Paris. Da ist der erst 19 Jahre alte Johannes Liebmann sensationell zu Gold über 1500 Meter Freistil geschwommen und hat dabei mal eben den Weltrekord geknackt. Und bei der Leichtathletik-EM in Birmingham hat Speerwerfer Julian Weber Gold geholt, Silber ging an Nick Tum. Und auch die Männerstaffel über 4x100 Meter durfte über Silber jubeln.
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6: Ja gut, Tag allerseits bei Countdown 25 mit den 25 besten Songs zu einem bestimmten Thema. Die Songs suche ich nach bestem Wissen und Gewissen und mit eurer Hilfe zusammen. Und das Thema diesmal lautet Essen und Trinken. Jawohl. Denn da gibt's ja unzählige Songs über diese zwei menschlichen Grundbedürfnisse. Und weil es so viele sind, habe ich mal wieder zwei Teile mit zwei unabhängigen Countdowns von 25 bis 1 gebastelt. Ich würde sagen, dann steigen wir nochmal direkt ein in den ersten Teil. Auf Platz 25 befindet sich ein Song, der auf fast schon vorbildliche Art und Weise das Thema beackert. Denn er heißt Bread, Butter, Tea, Sugar. Geschrieben haben ihn Wolf Alice für ihr 2025 erschienenes Album The Clearing. Zwischen den genannten Lebensmitteln steht im Text immer ein Without. Unterm Strich ist das Ganze eher metaphorisch für das Aushalten einer eigentlich toxischen Beziehung zu verstehen. Nach Wolf Alice folgt dann auf Platz 24 Dope Lemon, das alter Ego von Angus Stone aus dem Jahr 2016 mit Marinade. Auch da geht's nicht sprichwörtlich um Marinade, sondern um Verletzlichkeit und Heilung.

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Das war auf Platz 24 bei Countdown 25 zum Thema Essen und Trinken, Part 1, Dope Lemon mit Marinade. Geht weiter mit Platz 23, da steht Tori Amos aus dem Jahr 1994 mit Cornflake Girl. Was erstmal wie ein banaler Frühstückssong klingt, hat einen sehr ernsten Hintergrund. Die Inspiration für Cornflake Girl stammt nämlich aus dem Buch Processing the Secret of Joy aus dem Jahr 1992 von Alice Walker, in dem es um weibliche Genitalverstümmelung in Afrika geht, insbesondere darum, wie ein nahes weibliches Familienmitglied das Opfer verrät, indem es den Eingriff vornimmt. Amos hat erzählt, dass man in ihrer Kindheit Mädchen, die einem trotz enger Freundschaft wehtaten, als Cornflake Girls bezeichnete. Auf Platz 22 folgen dann von wegen Lisbeth aus dem Jahr 2016 mit Sushi, das als Metapher dient für die ständige Selbstdarstellung und das Zuschaustellen eines vermeintlich perfekten Lebens, nämlich dem der fiktiven Lina in den sozialen Medien.

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Weiter geht's bei Countdown 25 zum Thema Essen und Trinken Teil 1. Das gerade eben war auf Platz 20 Sam Fender aus dem Jahr 2025 mit TV Dinner. Auch hier geht's mal wieder nicht wirklich ums Essen. Sam Fender nutzt die Metapher einer Fertiggerichtverpackung vielmehr, um einen schonungslosen Blick drauf zu werfen, wie Musiker aus der Arbeiterklasse zu Waren gemacht, verschlungen und weggeworfen werden. Und das alles mit derselben Sorgfalt und Zeremonie, mit der man die Folie von einer Plastikschale abzieht. Davor hörten wir auf Platz 21 Laid Back aus dem Jahr 1989 mit Baker Man. Viele vermuteten seinerzeit, dass es in dem Song um Drogen geht und dass mit dem Brotbacken eher das Rollen eines Joints gemeint war, hat die Band jemals weder bestätigt noch dementiert. Geht dann weiter mit Platz 19, da stehen Beach House aus dem Jahr 2018 mit Lemon Glow. Hier ist eher zitronengelb als Farbe und nicht unbedingt die Zitrusfrucht zum Essen gemeint. Ist wurscht. Auf Platz 18 folgen dann Weezer aus dem Jahr 2008 mit Pork and Beans. Auch das ist mal wieder eine Metapher. Das Label der Band wollte nämlich radiotauglichere, beschwingtere Musik haben. Chef Rivers Cuomo spielte sarkastisch mit dem Gedanken, trendige Beats im Stil von Timbaland zu produzieren, entschied sich aber schließlich, seinem eigenen Stil treu zu bleiben. Der Titel bedeutet, dass sie, auch wenn sie nur einfache, unprätentiöse Dinge tun, mit sich selbst zufrieden sind. Danach gibt's auf Platz 17 Moby aus dem Jahr 1998 mit Honey, womit nicht der eigentliche Honig gemeint ist, kann ja im Englischen auch süßer, süße Schatz oder Liebling bedeuten.

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0: Das war auf Platz 17 bei Countdown 25 zum Thema Essen und Trinken, Teil 1, Moby mit Honey. Wir bleiben bei Geschmacksrichtung süß. Auf Platz 16 gibt's Iggy Pop und Kate Pearson aus dem Jahr 1990 mit Candy. Gefolgt auf Platz 15 von Harry Styles aus dem Jahr 2020 mit Watermelon Sugar. Der Songtitel basiert auf dem des 1968 erschienenen postapokalyptischen Romans In Watermelon Sugar von Richard Brautigan. Wassermelonen essen fand ich als Kind immer super, vor allem im Sommerurlaub am Strand. Da konnte man sich herrlich einsauen und anschließend direkt ins Wasser gehen. Ansonsten esse ich inzwischen kaum mehr süße Sachen. Klar, mal ein bisschen Obst, aber kaum mehr Süßigkeiten oder Dessert. Komisch.
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4: Zurück bei Countdown 25 mit dem Thema Essen und Trinken Teil 1. Wir sind inzwischen angekommen bei Platz 14. Da stehen Vampire Weekend aus dem Jahr 2009 mit Hot Chada. Das musste ich auch erstmal googeln, was das ist. Das ist vor allen Dingen ein in Spanien und Mexiko beliebtes süßes Getränk auf Nuss-, Mandel- oder Reisbasis. Kann ich euch nicht sagen, wie das schmeckt. Ich habe es noch nie getrunken. Das auf Platz 13 folgende Obst haben wir sicher alle schon mal gegessen, nämlich Pfirsiche. Besungen 1995 von The Presidents of the United States of America in ihrem Song Peaches. Wobei ich da auch schon Interpretationen gelesen habe, die eher in Richtung weibliche Anatomie ziehen.

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1: Ich bin Helen Martin. Nur noch ungefähr 3 Kilometer ist ein großer Waldbrand in Belgien von der Stadt Monschau in NRW entfernt. Die liegt direkt an der belgischen Grenze. Die Stadt hat den Bewohnern von mehreren Ortsteilen empfohlen, sich auf Evakuierungen vorzubereiten und ihre Häuser vorsichtshalber schon mal zu verlassen. Gute Nachrichten gibt's dagegen vom Waldbrand im Hürtgenwald. Da hat sich die Lage mittlerweile entspannt, auch wenn die Feuerwehr nach wie vor im Einsatz ist. Die neue Kanzleramtschefin Waken will die Geheimdienstreform schnell voranbringen. Der Bild am Sonntag hat die CDU-Politikerin gesagt, durch die neuen Befugnisse der Geheimdienste werde es mehr Sicherheit im Land geben. Die Reform sieht unter anderem vor, dass der Verfassungsschutz und der Bundesnachrichtendienst künftig mehr Daten sammeln und automatisiert auswerten dürfen. Die Opposition ist alarmiert, die Linke zum Beispiel spricht von einer neuen Geheimpolizei. Immer mehr Menschen aus Syrien wird in Deutschland der Status als Flüchtling aberkannt. Das hat die Bundesregierung auf Anfrage der Linken mitgeteilt. Die Zahlen sind im ersten Halbjahr deutlich gestiegen. Thomas Brockt berichtet.
2: Bei fast jedem 4. Flüchtling aus Syrien, der überprüft wurde, ist der Schutzstatus zurückgenommen oder widerrufen worden. Das passiert vor allem dann, wenn sich die Lage in der Heimat ändert. Nach dem Sturz von Machthaber Assad sind viele Geflüchtete freiwillig zurückgekehrt. Auch gibt es seitdem deutlich weniger, die in Deutschland Asyl beantragen.
1: Mehr als 55 Meter hoch. Das ist die größte Marienstatue Europas. Und die wurde gestern in Polen eingeweiht, genauer gesagt in dem Dorf Konotopje. Das ist ungefähr 190 Kilometer nordwestlich von Warschau. Gebaut wurde die Statue von einem der reichsten Männer des Landes für umgerechnet 23 Millionen Euro. Kritiker nennen die Statue King Kong auf dem Feld. Die Dorfbewohner hoffen dagegen auf Touristen und Pilger.
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5: Willkommen zurück bei Countdown 25 mit den 25 besten Songs zu einem bestimmten Thema. Die Songs suche ich nach bestem Wissen und Gewissen und mit eurer Hilfe zusammen. Das Thema diesmal lautet Essen und Trinken. Jawohl, denn es gibt ja unzählige Songs über diese zwei menschlichen Grundbedürfnisse. Und weil es so viele sind, habe ich mal wieder zwei Teile mit zwei unabhängigen Countdowns von 25 bis 1 gebastelt. Bei Teil 1 sind wir inzwischen angelangt bei Platz 12. Da steht Jack Johnson aus dem Jahr 2005 mit Banana Pancakes. Da gibt es ausnahmsweise mal keine Metaebene oder Metapher. Es geht schlicht und ergreifend um ein Paar, das einen verregneten Tag mit Bananenpfannkuchen im Bett verbringt. Schön. Auf Platz 11 gibt es dann einen Drink, und zwar bei Snoop Dogg aus dem Jahr 1994 und Gin and Juice. Auch da geht es doch tatsächlich um diesen Drink im wörtlichen Sinne. 2024 haben Snoop Dogg und Dr. Dre, Co-Autor und Produzent des Songs, zum 30-jährigen Jubiläum einen Fertigdrink unter dem Namen Gin and Juice auf den Markt gebracht. Soll angeblich ganz gut schmecken.
6: Okay.

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Das war auf Platz 11 bei Countdown 25 zum Thema Essen und Trinken Part 1 Snoop Dogg mit Gin and Juice. Geht weiter mit Platz 11. Da kommt direkt der nächste Drink und zwar bei Rupert Holmes aus dem Jahr 1979 und Escape, the Pina Colada Song. Dass die Nummer heute noch bzw. wieder so populär ist, liegt wohl in erster Linie daran, dass sie auf dem Soundtrack des Blockbusters Guardians of the Galaxy aus dem Jahr 2014 war. Der Text handelt von einem Mann, der sich in seiner aktuellen Liebesbeziehung langweilt, weil sie zur Routine geworden ist und etwas Abwechslung wünscht. Eines Tages liest er die Kontaktanzeigen in der Zeitung und stößt auf ein Inserat, das seine Aufmerksamkeit erregt. Eine Frau, die einen Mann sucht, der Pina Colada mag. Was den Titel erklärt. Fasziniert schneidet er das Inserat aus der Zeitung und verabredet sich mit der Frau in einer Bar, um festzustellen, dass die sich als seine aktuelle Partnerin entpuppt. Das Lied nimmt ein gutes Ende und zeigt dem Paar, dass sie mehr gemeinsam haben als gedacht. Ein nimmermüdes Thema, isn't it? Auf Platz 9 folgen dann Portishead aus dem Jahr 1994 mit Biscuit.

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Weiter geht's bei Countdown 25 mit dem Thema Essen und Trinken Part 1. Das gerade eben waren auf Platz 7 die Foals aus dem Jahr 2013 mit Milk and Black Spiders, was dem Vernehmen nach zwei Dinge sind, die Jack Bevan, der Drummer der Band, überhaupt nicht mag. Davor hörten wir auf Platz 8 The Wombats aus dem Jahr 2017 mit Lemon to a Knife Fight. Der Songtitel ist eine Redewendung, dass man völlig überfordert, völlig unzureichend ausgerüstet oder völlig unvorbereitet auf eine Konfrontation oder Aufgabe ist. Sie beschreibt ferner eine Situation, in der man einem aggressiven Gegner oder einer schwierigen Herausforderung gegenübersteht, aber nur nutzlose und unzureichende Mittel zur Selbstverteidigung zur Verfügung hat. Im konkreten Fall beschreibt der Song einen Streit zwischen Frontmann Murph Murphy und seiner Freundin, bei der er in genau so einer Situation war. Geht weiter mit Platz 6. Da stehen Slowdive aus dem Jahr 2017 mit Sugar for the Pill. Auch das ist eine Redewendung. Sie bedeutet, eine unangenehme, harte oder traumatische Situation erträglicher zu machen. Der Vorschlag kam aus der Community, unter anderem von Steff Beck. Vielen Dank. Sehr doppeldeutig geht's dann auf Platz 5 zu. Da steht Lana Del Rey aus dem Jahr 2013 mit A&W. Das ist zunächst mal der Markenname für ein bestimmtes Root Beer, also dieses vor allem in USA und Kanada verbreitete pappsüße, eigentümlich schmeckende Getränk. Das ist aber nur als Anspielung gedacht, denn eigentlich ist A&W in dem Fall ein Akronym für American Whore. Ziemlich eindeutig ist dann die Sachlage bei Platz 4, denn da stehen Spliff aus dem Jahr 1982 mit Carbonara. Der Song beschreibt einen Mann, der mit einer Italienerin flirtet und sie zu Spaghetti alla Carbonara einladen will. Ursprünglich hieß das Lied Heiße Würstchen und eine Coca-Cola und enthielt Textfragmente einer italienischen Speisekarte, lateinische Worte und Ausschnitte aus einem italienischen Reiseführer. Erst bei der Produktion des Liedes entstand der heutige Text. It's a classic. Und wir sind uns einig, dass man Spaghetti Carbonara nie, nie, nie mit Sahne in der Soße machen darf, sondern immer nur mit Ei und Käse. Wenn ein italienisches Restaurant Carbonara mit Sahne anbietet, dann Finger weg von diesem Gericht und am besten auch gleich von dem ganzen Laden.

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Das war auf Platz 4 bei Countdown 25 mit dem Thema Essen und Trinken Part 1 Spliff mit Carbonara. Der Vorschlag kam von sehr vielen aus der Community, unter anderem von Antje Riedel, Nicole Lippfotografie, Ricardo Bruma und Moet 1711. Besten Dank. Geht weiter mit Platz 3. Da stehen Oasis aus dem Jahr 1995 mit Champagne Supernova. Kann sein, dass es da auch um Champagner geht, aber selbst Noel Gallagher hat keine Ahnung, worum der Song sich tatsächlich dreht. Ist auch scheißegal. Ist eine Hymne. Genauso wie die Nummer auf Platz 2. Der gehört System of a Down aus dem Jahr 2001 und Chop Suey. Zum Songtitel gibt es natürlich eine Geschichte. Der ursprüngliche Titel lautete schlicht Suicide. Und der Satz We are rolling Suicide ist noch immer ganz am Anfang des Titels im Hintergrund zu hören. Da das Label der Band größere Kontroversen vermeiden wollte, beschlossen System of a Down, den Titel in Chop Suey zu ändern. Das erfüllt zwei Zwecke. Es ist ein Wortspiel, da Suicide in zwei Hälften geteilt wird. Und eine Anspielung auf alte Gangsterfilme, in denen die Figuren sagten, wir machen Chop Suey aus ihm. Was bedeutete, dass sie ihn umbringen würden. Sehr smarter Songtitel.

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5: Ein letztes Mal willkommen zurück bei Countdown 25 mit dem Thema Essen und Trinken Teil 1. Wir kommen zu unserem Platz 1 und der gehört, tada, Blur aus dem Jahr 1999 mit Coffee and TV. Tja, Kaffee trinken und dabei Fernsehen schauen ist eindeutig gesünder als dazu Alkohol saufen. Das ist so in etwa die Botschaft des Songs. Den hat nämlich Gitarrist Graham Coxon geschrieben und zwar über seine langjährige Alkoholabhängigkeit. Zu dem Lied gibt es ja dieses wunderbare Video mit der animierten Milchtüte, genannt Milky, die nach dem vermissten Coxon sucht, dessen Foto auf der Milchtüte ist. Das ist wirklich eins der guten Dinge aus Amerika, die man hier eigentlich auch mal übernehmen könnte, nämlich die Fotos vermisster Kinder oder überhaupt Menschen auf Milchtüten zu drucken. Wird daher schon seit vielen Jahren gemacht und hatte schon oft Erfolg. Dann hoffe ich mal, dass das auch für euch eine würdige Nummer 1 ist. Der Vorschlag kam aus der Community, unter anderem von Spree 115. Und das war's dann auch schon wieder mit Countdown 25. Noch zwei Hinweise. Die komplette Sendung findet ihr zum Nachhören in der Mediathek. Auf Spotify gibt's auch eine Playlist zur Show, in der alle in der Sendung gespielten Songs plus noch viele von euren Vorschlägen enthalten sind. Nächste Woche folgt dann Teil 2 von Thema Essen und Trinken. Falls euch dazu noch weitere Songs einfallen, immer gerne her damit. In diesem Sinne haben wir wieder was gelernt. Recht herzlichen Dank für die Aufmerksamkeit. Auf Wiederhören mit Blur und Coffee and TV, unserem Platz 1.

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2: Ich bin Helen Martin. Die Feuerwehr in Monschau zieht ihre Einsatzkräfte zurück. Die Lage rund um den Waldbrand an der belgischen Grenze habe sich entspannt. Von rund 90 Kräften seien mittlerweile noch 20 vorsorglich vor Ort. Die Feuerfront im belgischen Hohenfenn hatte sich der Grenze genähert. Rund 5000 Anwohner waren zur möglichen Evakuierung aufgerufen worden. Diese Warnung will die Stadt nun bald zurücknehmen. Die Bundesregierung will den Verfassungsschutz und den Bundesnachrichtendienst aufrüsten, und zwar schnell. Nach Kanzleramtsministerin Waken drängt auch die SPD darauf, dass die vom Kabinett beschlossene Reform der Nachrichtendienste schnell umgesetzt wird. SPD-Parlamentsgeschäftsführer Wiese hat das in der Rheinischen Post mit der Bedrohung durch Russland begründet. Durch die Reform sollen Geheimdienste künftig Daten stärker sammeln und automatisiert auswerten können. Ein spanischer Kampfjet hat im Auftrag der NATO eine Drohne über Rumänien abgeschossen. Wie das rumänische Verteidigungsministerium mitgeteilt hat, war die Drohne am frühen Morgen bemerkt worden. Sie kam aus dem Luftraum von Moldau. Wer dafür verantwortlich ist, hat das Ministerium nicht gesagt. Es war bereits die vierte Drohne, die in diesem Jahr über Rumänien abgeschossen wurde. In mehreren Bundesländern gehen die Sommerferien zu Ende und das heißt auch, die Straßen können heute richtig voll werden. Laut dem ADAC müssen sich vor allem die, die aus dem Süden Richtung Heimat fahren, auf Staus einstellen. Da spielt nicht nur das Ferienende eine Rolle, sondern auch diverse Baustellen und Sperrungen. Außerdem sind heute viele Tagesausflügler unterwegs und das Lkw-Fahrverbot für Sonntage wurde ja in mehreren Bundesländern aufgehoben.
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Collect 200 mit Collect 200.

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1: Ich bin Helen Martin. Im Osten von Ungarn ist ein polnischer Reisebus verunglückt. 12 Menschen sind dabei ums Leben gekommen. Laut dem Rettungsdienst wurden außerdem 47 Menschen verletzt, 10 von ihnen schwer. Wie die Polizei mitgeteilt hat, war der Bus auf einer Autobahn etwa 140 Kilometer östlich von Budapest von der Fahrbahn abgekommen und in den Straßengraben gestürzt. Offenbar war der Fahrer am Lenkrad eingeschlafen, er wurde festgenommen. Gute Nachrichten aus Monschau an der belgischen Grenze. Die Feuerwehr dort fährt ihren Einsatz zurück, weil sich die Waldbrandlage entspannt hat. In Belgien brennt ein Waldstück extrem nah an der Grenze zu NRW, wo auch Monschau liegt. Die Stadt hatte deshalb tausende Bewohnerinnen und Bewohner dazu aufgerufen, sich auf eine Evakuierung einzustellen. Diese Warnung soll bald aufgehoben werden. Seit der Nacht habe sich die Feuerfront nämlich nicht weiter auf Monschau zubewegt, heißt es. Die Ukraine hat Russland erneut mit Drohnen angegriffen. Der Bürgermeister der Hauptstadt Moskau spricht von einer der größten Angriffswellen aus Kiew. Der Großteil der rund 600 Drohnen wurde abgewehrt oder zerstört. Ulf Mauder berichtet aus Moskau.
2: Es gibt erneut mehrere Opfer in der Zivilbevölkerung nach den ukrainischen Drohnenschlägen. Mehrere zivile Objekte, darunter zahlreiche Wohnhäuser und eine Schule, wurden beschädigt. Auch im Süden Russlands gab es Tote. Russland wiederum griff die Ukraine mit Raketen und Drohnen an. Auch dort gab es mehrere Opfer.
1: Amanal Petros ist Marathon-Europameister. In Birmingham hat der 31-Jährige mit einem Meisterschaftsrekord von 2 Stunden, 9 Minuten und 11 Sekunden Gold geholt, nach einem fast 20 Kilometer langen Sololauf. Es ist Petros erster großer Titel. Bei der WM letztes Jahr hatte er überraschend Silber geholt.
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4: An diesem Sonntagnachmittag. Ich freue mich heute ab 13 Uhr auf ein Interview. Und zwar mit Sängerin, Songwriterin und Frontfrau Mina Richman.

Am Freitag ist ihr neues Album Different Flavors of Being Happy erschienen. Wir hören rein heute in der Sendung und ich spreche mit Mina über die Platte und über ihre Musik. Außerdem natürlich über die kommende Tour, die sie spielen werden und noch so vieles mehr. Es gibt heute in der Sendung außerdem unser Album der Woche für euch zu gewinnen und wir schauen uns mal an, welche Konzerte jetzt gerade im August und dann auch schon im September auf euch warten, Konzerte, zu denen wir euch mitnehmen. Das unter anderem in dieser Stunde. Jetzt haben wir erstmal Musik von Kasabian, Rewired hier bei Ego FM.

0: aus Hamburg, Hit My Heart. Was haben wir uns gefreut über neue Musik von den Editors? Even an end has a start. Es ist der Start eines neuen Kapitels für Editors, The Rush, Ende Juni erschienen. Eine Single, die das neue Album Surface, Echo and Sound ankündigt. Das erscheint dann Ende Oktober. Das Musikvideo zu The Rush haben sie in Tokio gedreht, nachts, und es ist irgendwie so eine Bonnie and Clyde Story. Wirkt auf jeden Fall wie ein Kinofilm. Mit den Bildern kann ich jetzt im Radio nicht dienen, dafür aber mit dem Sound. Wir hören Editors mit The Rush.
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2: Gleich checken wir den Ego FM Konzertkalender. Außerdem geht es nochmal wie in unserer Themenwoche Italien um italienische Musik. Die Geschichte von Italo Disco, ein Genre, das gerade ein Revival erlebt in Berliner Clubs. Kein Scheiß. Mehr dazu in dieser Stunde. Außerdem hören wir gleich noch Musik aus Hamburg von Brockhoff.

0: Blue Star gleich hier bei Ego FM.
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0: hört Ego FM am Sonntagnachmittag. Das war Faber mit Vivaldi. Es ist nicht nur ein richtig heißer Sommer, sondern auch ein richtig heißer Konzertsommer.
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0: Und deswegen checken wir jetzt auch wieder gemeinsam den Konzertkalender. 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

0: Ihr hört Ego FM an diesem Sonntagnachmittag. Es ist ja quasi schon Tradition geworden, dass wir hier um den 15. August, also um Ferragosto, immer unsere Italienwoche machen bei Ego FM. Und wie italienische Musik der 70er und 80er Jahre die ganze Musikwelt beeinflusst hat, in den Clubs auf der ganzen Welt gespielt wurde und jetzt gerade auch wieder ein Revival erlebt, das schauen wir uns jetzt nochmal genauer an. Kollege Fred.
1: Synthesizer, Drumcomputer, große Melodien und gerne auch große Gefühle. Ein Sound, der seine Hochphase vor mehr als 40 Jahren hatte, ist scheinbar zurück auf den Tanzflächen. Italo-Disco. Einer, der diese Entwicklung aus nächster Nähe beobachtet, das ist Matthias Modica. Musiker, Produzent und Betreiber des Münchner, Mailänder und Berliner Labels Teutonics.
2: Es gibt jetzt seit 2, 3, 4 Jahren ein ziemlich großes Revival von Italo-Disco und gerade mit Berlin als Zentrum von Techno und Trance, was bedeutet, dass sehr viele junge DJs diese Platten suchen, die auflegen.
1: Italo Disco entsteht Ende der 70er und Anfang der 80er Jahre. Elektronische Instrumente werden erschwinglicher, Synthesizer und Drumcomputer ersetzen zunehmend klassische Disco-Bands. Dazu kommen eingängige Melodien, englische Texte und manchmal auch spanische.
2: In Italien wurde sie produziert, aber außerhalb von Italien wurde sie populär und hat dann wiederum viele Produzenten der späten 80er und 90er inspiriert. Pet Shop Boys, Kylie Minogue, in Deutschland auch, denn unsere aller Lieblingsband Modern Talking ist eigentlich nichts anderes als, tut mir leid, schlimmer Italo-Disco in der deutschen Variante, der dann die Welt erobert. Man kann nämlich eigentlich sagen, dass Disco entstanden ist letztendlich an 4 Orten. In New York, in Philadelphia, in München, wo eins der Zentren war, späte 70er Jahre, und eigentlich in ganz Italien.
1: Nicht nur zufällig entwickelt sich München Ende der 70er zur Hauptstadt des neuen elektronischen Disco-Sounds. Denn hier verkehren in Clubs wie dem Sugar Shack, dem Yellow Submarine und dem Old Mrs. Henderson Showgrößen wie Mick Jagger, David Bowie und Freddie Mercury, die sich vom Münchner Disco-Sound inspirieren lassen. Und damit führt eine direkte Linie von der Disco-Ära der 70er zur elektronischen Clubmusik der folgenden Jahrzehnte. Bis dorthin, wo eigentlich Techno und House zu Hause sind.
2: Wir sind jetzt regelmäßig im Berghain, auch in der Panorama-Bar und in anderen Clubs, die früher vielleicht gar nicht so zu uns gepasst hätten oder wir nicht zu denen.
1: Dass eine neue Generation diese Musik wiederentdeckt, könnte aber auch einen anderen Grund haben. Denn Italo-Disco steht für eine Ästhetik, die sich vom betont harten und reduzierten Image mancher elektronischer Musik vor allem in einem Punkt unterscheidet, in der Mühelosigkeit.
2: In Italien gibt es einen Begriff, der kommt eigentlich aus der Renaissance, der heißt Sprezzatura. Und die Sprezzatura heißt, dass man was macht, was meinetwegen hochkomplex ist oder wahnsinnig anstrengend ist, aber man darf einem das nicht ansehen. Ja? Es ist eigentlich nichts uncooler für einen Italiener, als dass man den Schweiß und die Arbeit sieht. Und vielleicht gefällt es den Deutschen.
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0: Und an der Stelle dürft ihr mir natürlich gerne nochmal euren liebsten Italo-Disco-Song ans Studio schicken. Wie wär's zum Beispiel jetzt mit diesem hier?

0: Musiklieblinge Death Cab for Cutie. Frontmann Ben Gibbard hat diese Woche übrigens seinen 50. Geburtstag gefeiert. Happy Birthday nachträglich.
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0: Gleich zurück bei Ego FM am Sonntagnachmittag. Unter anderem mit Musik von Das Lumpenpack und Swimming Paul hören wir gleich. Mit Sunset of My Youth. Gleich bei Ego FM.
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1: Ich bin Helen Martin. Und wieder hat der Rhein einen historischen Tiefstand erreicht. Laut den Behörden liegt der Pegelstand in Düsseldorf mittlerweile im Negativbereich, genauer gesagt bei minus 1 Zentimeter. Mittlerweile fahren kaum mehr Schiffe auf dem Rhein. Immerhin, in den nächsten Tagen soll der Pegelstand wieder auf 10 Zentimeter ansteigen, wobei auch das immer noch sehr niedrig ist. Die Einsatzkräfte in Monschau an der belgischen Grenze können erstmal aufatmen. Die Lage rund um den Waldbrand in Belgien hat sich für die Feuerwehrleute auf deutscher Seite entspannt. Seit der Nacht habe sich die Feuerfront nicht mehr weiter auf Monschau zubewegt, heißt es. Der Großteil der Einsatzkräfte sei abgezogen worden. Der Brand im belgischen Hohenfenn war gefährlich nah an Monschau herangerückt. Die Stadt hatte deshalb schon angekündigt, dass sich Bewohner auf Evakuierungen einstellen müssen. Wer in Ostdeutschland wohnt, zahlt für Energie deutlich mehr als in Westdeutschland. Laut des Vergleichsportals Verivox zahlen ostdeutsche Haushalte, kaufkraftbereinigt, für Wärme, Strom und Kraftstoffe rund 2.970 Euro. Das sind 16% mehr als in den alten Bundesländern, wo sich die Kosten im Schnitt auf 2.550 Euro belaufen. Die größten Unterschiede gibt's bei den Heiz- und Tankkosten. Bei der Leichtathletik-EM in Birmingham gab es die nächste Goldmedaille für Deutschland. Amanal Petros hat sich den Europameistertitel im Marathon gesichert. Der 31-Jährige ist gut die Hälfte der rund 42 Kilometer langen Strecke allein gelaufen, weil sein Vorsprung auf die Konkurrenz so groß war. Für Petros ist es der erste große Titel. Bei der WM letztes Jahr in Tokio hatte er schon sensationell Silber geholt.
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3: Verkneift euch bitte den Spruch, ich dachte, Bielefeld gibt's gar nicht. Doch, Bielefeld gibt's. Hier kommt der Beweis in Form von Musik. Mina Richmond kommt nämlich aus Bielefeld.
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3: Mit ihrer Band hat sie am Freitag ein neues Album veröffentlicht. Different Flavors of Being Happy. Was uns glücklich macht im Leben? Mit dieser großen Frage beschäftigt sich Mina Richmond auf dem neuen Album. Ich spreche in dieser Stunde mit ihr im Interview über das Album, über die Geschichten darauf, wie sie eigentlich zur Musik gekommen ist und über ihre iranischen Wurzeln. All das und mehr. Selbstverständlich hören wir auch rein in die Platte in dieser Stunde bei Ego FM. Gleich mehr von Mina Richmond, nach Musik von Kids Don't Smoke aus Wien und einen Klassiker von Muse. Die hören wir jetzt mit Uprising.

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2: Bei Ego FM Backstage stellen wir heute die großen Fragen, nämlich die Frage, was uns wirklich glücklich macht. Das beschäftigt nämlich auch die Künstlerin Mina Richman auf ihrem neuen Album Different Flavors of Being Happy. Und ich bin sehr glücklich, Sie heute hier auf meiner Ego FM Interview Couch zu begrüßen.
3: Ich freue mich.
2: Hi Mina.
3: Sehr. Hi, danke für die Einladung.
2: Wie fühlst du dich gerade? Bist du glücklich?
3: Ich bin gerade glücklich. Ich hatte einen sehr guten Kaffee zum Frühstück, was sehr glücksbedingend bei mir wirkt. Und ein sehr leckeres Croissant, was da auf jeden Fall auch was kann. Und ich meine, das Wetter ist schön, hier ist schön und wir spielen heute Abend und alles gut.
2: Aus Bielefeld bist du ja gerade unterwegs auch, denn du bringst das neue Album bald raus und spielst jetzt heute ein Konzert in München. Kurz vor dem Soundcheck schaust du noch hier vorbei, da freuen wir uns natürlich sehr, sehr. Wie ist es, so kurz vor Album-Release? Du hast mir gerade schon so ein bisschen erzählt vorab, es ist irgendwie wild, ne? Alle Gefühle auf einmal.
3: Alles gleichzeitig. Man freut sich natürlich, also ich freue mich total auf das Album, ich liebe das Album, ich glaube, ich war noch nie so glücklich mit einem künstlerischen Projekt von mir, auch so im Ganzen irgendwie, und gleichzeitig hat man den Druck, dass man irgendwie Tonträger verkaufen muss und Tickets verkaufen muss und irgendwie diese ganzen Zahlen was bedeuten. Da hat man Interviews und darf nichts verpeilen und irgendwie muss an alles Mögliche denken, was Leute noch haben wollen und kurzfristige Anfragen. Und man ist, glaube ich, so zwischen kompletter Euphorie und richtiger Freude. Und man muss aber die ganze Zeit auch noch so an die nächsten 10 Sachen denken und ist nicht so richtig im Moment manchmal, habe ich das Gefühl.
2: Ich habe jetzt aber für den Moment ein paar kleine kurze Entscheidungsfragen für dich vorbereitet, damit die Egos dich ein bisschen besser kennenlernen können. Erstmal die Frage, Sommer oder Winter?
3: Sommer.
2: Heute ist ja sehr heiß auch. Magst du?
3: Ja, Sommer. Also ich hasse Frieren. Und ich bin Mensch, ich gehe komplett unvorbereitet an alle Naturregungen. Ich habe nie einen Schirm bei Regen, ich habe nie Handschuhe, ich hasse Handschuhe auch und sowas. Und das, im Sommer ist es deutlich einfacher, also da trage ich Sonnencreme, das ist die einzige Ausnahme. Hier Hautkrebsvorsorge, tragt eure Sonnencreme, Kinder.
2: Ganz wichtig.
3: Auch im Winter.
2: Schutzfaktor 50.
3: Am besten koreanisch, dann kriegt man auch keinen Ausschlag. Das ist ein direktes Produkt, unbezahlte Werbung. Also ich bin Team Sommer, weil im Winter ist mir einfach zu kalt, ist mir zu dunkel, ist mir zu winterdepressiv. Und jeden Winter denke ich mir, das ist der letzte Winter, den ich in Deutschland verbringe. Und dann merke ich wieder so, dass ich halt nicht reich bin und nicht einfach spontan irgendwie so ein halbes Jahr Portugal machen kann. Fürs Gefühl so, ups.
2: Was schmeckt dir besser, süß oder salzig?
3: Salzig. Ich habe als Kind keine Schokolade oder Süßigkeiten gemocht, aber habe so Scheiben und stückweise Käse weggesnackt.
2: Mm.
3: Es gab so einen Manchego, der in dem Pioladen unseres Vertrauens mit Feigensenf eingestrichen wurde und dann mit so getrockneten Feigen bedeckt wurde und ich habe den wirklich weggesnackt.
2: Das klingt aber auch echt extrem lecker.
3: So geil. Meine Mutter war auch immer so, ich habe den so weggehauen, ich war so 10 oder 12 und habe den wirklich weggehauen in den ersten halben Stunde, die sie dieses vermutlich 20 Euro Stück Käse nach Hause gebracht hat und sie hat nichts abbekommen, hatte ich ein schlechtes Gewissen.
2: Alles weggegessen.
3: Alles weggegessen. Ich bin auch so ein Chips-Typ. Mein absoluter, mir geht's schlecht, Snack ist Chips und Kräuterquark. Und es müssen Kesselchips sein, damit die dick genug sind, um die in einen festen Kräuterquark zu dippen. Es muss Sweet Chili sein, damit man genug Würze hat, die dann vom Kräuterquark abgeschwächt wird. Und es ist für mich auch so eine Wissenschaft.
2: Mhm.
3: So, I love it. Sorry, wenn man mich über Essen fragt, höre ich nicht auf.
2: Also die Chips müssen dick genug sein, damit sie nicht abbrechen,
3: ja,
2: auch im Quark, quasi beim,
3: ja,
2: Eintopf.
3: Also so, okay, ungarisch und so weiter funktioniert nicht.
2: Mhm.
3: Also
2: die sind einfach viel zu dünn.
3: Die sind zu dünn. Die gehen so auf einer Party, aber ich finde Chips immer oft so, dann ich krieg so Durst davon und die sind so salzig und die sind so, ist so ein Kräuterquark dazu, dann das ist so die perfekte Kombination, finde ich.
2: Muss ich auch mal ausprobieren.
3: Underrated.
2: Wie schmeckt denn dann Glück für dich? Different flavors of being happy.
3: Nach so viel. Ich glaube, also etwas, was ich auch im Album-Intro sage, ich rede recht viel auf dem Album, ich habe mir das einfach mal erlaubt. Und da erwähne ich zum Beispiel Kardamom-Tee. Ich bin Halb-Iranerin, das heißt, ich habe halt direkt von der Muttermilch zum schwarzen Tee gewechselt. Und im Iran wird sehr, sehr gerne schwarzer Tee mit Kardamom getrunken.
2: Mhm.
3: Und Leon, unser Drummer, macht unfassbar geiles Essen. Der macht so eine krasse vegane Bolognese.
2: Mhm.
3: Ich hau mir dann zwar trotzdem 3 Kilo Parmesan drauf, aber mit so frischem Thymian. Und oh. Also Essen ist für mich auf jeden Fall ein Flavor of being happy.
2: Ich merke schon, du bist so eine kulinarische Expertin.
3: Ich liebe einfach Essen. Das ist so, bringt mich durch den Tag, weil ich so das Gefühl habe, gutes Essen kriegst du überall auf der Welt. Hater, wer behauptet, dass es Küchen gibt, wo es kein geiles Essen gibt, gibt es nicht. Du kriegst überall gutes Essen. Das heißt, wenn man lernt, Essen zu appreciaten und sich in der Kulinarik auszukennen oder vielleicht einfach nur reinzuschmecken, dann hast du halt überall ein Zuhause. Und wenn man viel auf Tour ist und oft entwurzelt sich fühlt, dann ist Essen ist für mich so eine Möglichkeit, neben der Tatsache, dass meine Band auch absolut meine Familie für mich ist, es ist so ein Gefühl von Zuhause, was ich so unterwegs haben kann. Deswegen ist es für mich einfach sehr emotional behaftet, aber natürlich auch frischer Regen, frisch gemähtes Gras, Meersalz, also
2: Gerüche, Geschmäcker,
3: alles.
2: Ja. Wir wollen mal reinhören in das neue Album Different Flavors of Being Happy von Mina Richman. Das ist Terrified of Change bei Ego FM.

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2: Die Musikerin Mina Richman ist heute bei mir zu Gast. Am Freitag ist das neue Album Different Flavors of Being Happy erschienen. Und warum Mina Richman nicht mehr nur ihr eigenes Projekt, sondern eine Band ist, darüber sprechen wir unter anderem gleich noch. Und wir hören natürlich noch mehr Musik aus dem Album.
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2: Gleich mehr bei Ego FM.
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0: Ihr hört Ego FM am Sonntagnachmittag. Am vergangenen Freitag ist das neue Album Different Flavors of Being Happy von Mina Richman erschienen. Und Frontfrau Mina ist heute bei mir im Interview zu Gast.
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0: Wir steigen mal ein ins Album. Du hast ja gerade schon gesagt, im Opening-Track, das ist quasi wie so ein Spoken Word. Eigentlich schon ein Gedicht, ne? Wo du so viel, viel, viel aus deiner Kindheit, diese ganzen Flavors, diese ganzen Gerüche, Geschmäcker, so ein bisschen erzählst. Ich hatte so das Gefühl beim Hören, dass es wie so ein Fotoalbum ist, in dem du blätterst und uns deine Erinnerungen erzählst. Kann man das so sagen?
2: Ja, so war es auf jeden Fall gedacht. Ich bin ein Mensch, der sehr gerne sehr viel teilt, auch auf der Bühne. Ich erzähle recht viel und habe dann immer bei den Alben so das Gefühl gehabt, ich muss so viel weglassen. Und dann habe ich mich gefragt, warum eigentlich? Warum kann ich nicht? Ich muss ja nicht die ganze Zeit reden, so, aber im Intro, warum kann ich nicht einmal so ein Fotoalbum aufmachen und sagen, hey, das ist die Welt, in die ihr jetzt in den nächsten Songs eintaucht.
0: Mhm. Das bin ich, Mina Richman. Das sind aber auch wir, die Band. Ne? Es hat sich schon ein bisschen was getan bei dem Projekt. Erzähl doch mal kurz, wann war so der Punkt, wo du gesagt hast, Mina Richman, das ist jetzt nicht mehr nur mein Name, das ist auch irgendwie die Band.
2: Ja, ich glaube, so richtig konkret haben wir das mit der letzten EP letzten März gemacht. Da sind auch alle auf dem Cover. Und mir war es einfach bei diesem Album sehr wichtig, das in Interviews auch zu betonen und im Pressetext, weil die Songs alle gemeinsam entstehen. Und das sind zwar meine Geschichten, meine Erinnerungen, meine Geschmäcker, aber die Musik entsteht komplett gemeinsam im Proberaum. Wir jammen sehr oldschool mit unseren 70er-Jahre-Gitarren und sind ja auch irgendwie voll die Retro-Nasen. Und da ist es mir einfach so wichtig, dass es nicht als Solo-Projekt wahrgenommen wird, weil es das einfach nicht ist. Und alle tragen auch neben der Musik so viel zur Band bei und das ist einfach mittlerweile wirklich so ein Bandprojekt geworden. Das fing solo an, deswegen war der Übergang so ein bisschen holprig und unklar, weil ich eben am Anfang halt ich mit einer Gitarre war und ich kann halt echt nicht gut Gitarre spielen. Und dann wurde es immer mehr Band und immer mehr Bandprojekt, gemeinsame Verantwortung, gemeinsame Aufgabenverteilung und dann war jetzt so auf jeden Fall der Moment, wo ich mir dachte, okay, von alleine ist es nicht klar genug, dass es eine Band ist. Ich möchte das einfach nochmal richtig explizit thematisieren, dass Leon und Freddy und Alex die drei sind, die genauso wie ich total wichtig für diese Musik ist und ohne die gäbe es auch Mina Richman nicht. Mhm.
0: Viele hier kennen dich vielleicht ja auch von einem Protestsong, den du 2022 aufgenommen bzw. eigentlich erstmal nur so abgefilmt und auf Social Media hochgeladen hast, Baba Said. Du hast den Song damals in Solidarität mit den Menschen im Iran geschrieben. Mhm. Die Situation der Menschen hat sich leider ja nicht verbessert, im Gegenteil. Nee, ja. Wie wichtig ist es dir heute, den Song immer und immer wieder bei deinen Konzerten zu spielen?
2: Ja, total wichtig. Also ich glaube, es sind wirklich fast gar keine Konzerte gewesen, wo ich den nicht gespielt habe, weil es auch sehr vulnerabel für mich ist und sehr emotional. Ne? Und ich habe Familie im Iran. Und es ist halt eine surreale Situation. Und immer wieder gibt es Hoffnungsmomente, wo man sich denkt, oh, vielleicht wird dieses Mal endlich dieses Regime gestürzt und dann kommt wieder lange nichts und dann wird ein Khamenei umgebracht und durch seinen Sohn ersetzt, der noch irgendwie mehr Hardliner ist. Und ich glaube, man braucht als Mensch mit iranischen Wurzeln einen langen Atem und irgendwann muss man sich auch die Fähigkeit anerziehen, vielleicht erarbeiten auf eine Art und Weise, eine gewisse anschaltbare Distanz irgendwie aufzubauen, damit man nicht dran kaputt geht. Und das ist so ein komisches Ding, wo ich oft Schuldgefühle habe, weil es mir so gut geht und die Weltsituation so beschissen ist. Und es ist ja nicht nur im Iran schlecht, so Rechtsruck in Deutschland. Mittlerweile, wenn ich den Song live spiele, rede ich natürlich über den Iran, erwähne ich natürlich, dass die Menschen im Iran immer noch nicht frei sind und es eigentlich nur schlimmer ist und die Regierung massive Menschenrechtsverletzungen begeht und wirklich einfach das ist komplett krass, man kann sich das gar nicht vorstellen. Und dann spreche ich aber auch immer über, naja, mein Vater war halt in Deutschland, hat hier studiert, als damals der Schah gestürzt wurde und die Mullahs an die Macht kamen. Und die Menschen sind teilweise auf die Straße gegangen und wollten diese Mullahs und wollten diesen Schah nicht mehr. Und er hat halt aus der Ferne, aber dennoch nah genug dran gesehen, wie schnell dieses Land komplett als gegebene und selbstverständliche und natürlichste Freiheiten der Welt geglaubte Dinge binnen kürzester Zeit verloren hat. Mhm. Und das so als Familiengeschichte zu haben, gibt einem nochmal einen anderen Blick auf die AfD und auf extremistische, rechtsextremistische Anwandlungen in Deutschland und so Sachen wie, oh, vielleicht wollen wir die Schulpflicht abschaffen und so, so wilde Dinge, wo man im ersten Moment sich denkt, ja, ihr seid ja komplett bescheuert, da werdet ihr niemals mit durchkommen, und sich dann fragt, und was, wenn doch? Weil es geht eben, wenn erstmal die falschen Leute die Entscheidungsmacht haben, kann es sehr, sehr schnell gehen. Mhm. Und deswegen ist es mittlerweile ein Moment, wo es um die Menschen im Iran geht, im Lifestyle, aber auch ich dazu aufrufe, wachsam zu bleiben und im Dialog miteinander zu bleiben und sich nicht zu sehr spalten zu lassen und die Leute nicht aufzugeben, weil wir können nicht 30-40% aufgeben an Menschen in Deutschland. Das sind zu viele, das sind nicht alles Idioten. Das sind Leute, die auf Propaganda reinfallen, das sind Leute, die Angst haben, das sind Leute, die von der Politik nicht abgeholt werden. Und Friedrich Merz hat halt nichts dazu beigetragen, dass die AfD reduziert wird. Und deswegen ist der Song mittlerweile für mich nicht nur etwas, was mich mit dem Iran verbindet und was mir die Möglichkeit gibt, darüber zu sprechen, wie die Zustände im Land sind und da eine Verbundenheit zu spüren mit meinen Vorfahren und meinem Migrationshintergrund, sondern es ist auch für mich ein sehr wichtiger Moment im Set, wo ich mich mit dem Publikum vor Ort verbinde und mit meinen deutschen MitbürgerInnen und ich irgendwie so ein Gemeinschaftsgefühl empfinde und versuche festzuhalten.
0: Mhm. Baba Sad, also ein Song, der ihr bis heute sehr, sehr viel bedeutet. Wir hören jetzt nochmal einen Song aus dem neuen Album, am Freitag frisch erschienen, Different Flavors of Being Happy von Mina Richman. Das ist Show Me, Don't Tell, hier bei Ego FM.

0: EgoFM an diesem Sonntagnachmittag. Bei EgoFM Backstage ist heute die Musikerin Mina Richmond aus Bielefeld zu Gast.
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0: Ich finde, man merkt total auf dem Album, dass du ja eben diese verschiedenen Blickwinkel auf das Thema Glück richtest. Eine Zeile fand ich auch total schön. Ich muss sie kurz raussuchen. I can decorate the holes that let the light in. Finde ich wunderschön. Ja. Steckt schon auch so eine Poetin in dir, ne? Was
2: Danke.
0: Sind Gedichte und so auch wichtige Inspiration für dich?
2: Ja, ich habe zuerst Lyrik geschrieben für so ein Jahr während Corona, bevor ich mir dachte, eigentlich will ich ja Musik machen. Und I can decorate the holes to let the light in ist tatsächlich eine direkte Referenz an Rumi, ein persischer Dichter von vor langer Zeit. Ich weiß ehrlich gesagt nicht, wann genau er gelebt hat. Ich bin sehr schlecht darin, mir Daten zu merken. Und ich bin erstmalig so richtig drauf gestoßen, weil Joan as Policewoman, die bei mir auch nicht fehlen darf, in The Silence auf dem Damned Devotion Album, das ist ein Song, wo sie über Frauenrechte singt und wo sie einen Sprechchor bei einem Women's March in Washington aufgenommen hat und wo sie dann singt and they say that wounds are where the light gets in, und das ist so eine quasi Übersetzung von Rumi, der gesagt hat, eben die Wunde ist der Ort, wo das Licht durch die Haut reinfällt. Und ich fand es immer so eine auf der einen Seite total schöne Sicht auf Schmerz und auf Verwundbarkeit als Mensch, je nachdem, wie man es so übersetzt. Ich spreche nicht gut genug Farsi, um das so richtig auf dem Schirm zu haben. Und gleichzeitig aber irgendwie auch total niederschmetternd, Schmerz so zu romantisieren auf eine Art und Weise als Mechanismus, um sich zu schützen, um sich irgendwie nicht kaputt zu fühlen. Und dachte mir so, ja, ich kriege ja diese Wunden nicht unbedingt weg. Vielleicht vernarben sie, vielleicht bleibt immer irgendwie ein Stück weit da von gewissen Verletzungen, die man einfach nicht ganz verarbeitet bekommt als Mensch. Und anstatt das irgendwie zu bedecken, versuche ich es zu dekorieren. Ich finde es zum Beispiel total schön, wenn Leute so Narben mit Tattoos so richtig explizit hervorheben, so mit so einer Nähnadel. Und ich bin kein Tattoo-Mensch, aber ich liebe irgendwie die Idee davon, auch das Kintsugi im Japanischen, dass man eine kaputte Schale mit Gold zusammenklebt und man die Risse ganz genau sieht, und irgendwie diese Idee von, ich versuche das Kaputte oder die Wunde nicht zu kaschieren, ich versuche sie zu dekorieren, ich versuche sie zu zelebrieren und ich versuche sie hübsch zu machen für mich. Und ich mag die Zeile auch sehr gerne. Wir haben tatsächlich gerade T-Shirts damit gedruckt, wo drauf steht Decorate the Host and let the light in. Hätte ich dir mitbringen sollen. Fuck. Gibt's heute Abend.
0: Kauft Merch. Dann könnt ihr nächste wunderschöne Zeile auch auf einem T-Shirt haben. Genau, an der Stelle vielleicht nochmal kurze Werbeblock fürs Album. Das erscheint nämlich jetzt Different Flavors of Being Happy von Mina Richmond. Ihr habt eine große Tour geplant, ja, im Herbst. Es gibt Merch.
2: Ja, Album kommt jetzt am Freitag, 14.8. Ich weiß nicht, wann genau ihr das hier seht oder hört. Vielleicht ist es schon draußen, dann könnt ihr direkt reinhören. Es gibt Platten und die Platten sind alle unterschiedlich Farben. Weil different flavors of being happy, different colors of being happy. Und man weiß nicht, was man bekommt. Das ist ein Surprise-Paket. Wir haben Espresso-Bohnen von meiner absoluten Lieblingsrösterei bei mir um die Ecke, von Hot Roasted Love, liebe Grüße an der Stelle. Wir haben Duftkerzen, die wir im Schweiße unseres Angesichts selbst gemacht haben, die nach Hyazinthe riechen oder nach Zedernholz und Zitronenblüte, also auch sehr iranisch gefühlt. Wir haben Socken, wo Mama Emma Richmond draufsteht. Wir haben die T-Shirts. Wir haben CDs. Wir haben Streichholzpackungen, wo Let the Light In draufsteht. Und wir sind in ganz Deutschland auf Tour. Wir sind in München natürlich im Miller.
0: Und da unbedingt vorbeischauen, würde
2: kommt,
0: ich sagen.
2: Kommt vorbei, ihr seid herzlich eingeladen. Wir waren schon zweimal im Miller und es war jedes Mal so schön. Ich liebe den Laden und die Ecke. Und
0: auch bei den anderen Terminen, schaut natürlich vorbei. Und dann freuen wir uns jetzt sehr aufs Album von Mina Richmond. Ich sage danke, dass du heute hier warst.
2: Danke für die Einladung.
0: Danke. Ciao.

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2: In dieser Stunde bei Ego FM Backstage war die Musikerin Mina Richman bei mir zu Gast. Ihr könnt das ganze Interview mit ihr auch nochmal nachhören, findet ihr in der Ego FM Mediathek auf egofm.de. Hier jetzt gleich zurück mit mehr Musik, die alles ändert. Zum Beispiel von Florence and the Machine.
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1: Ich bin Stefan Schütz. Die letzten Tage haben Berichte über Hitze, Trockenheit und Brände die Schlagzeilen bestimmt. Unter anderem Brände in Nordrhein-Westfalen, die aktuell unter Kontrolle sind. Die SPD-Bundesminister haben nun einen Hitzeaktionsplan vorgelegt, inklusive Forderung an die Union. Das Grundgesetz soll für Klimaanpassungen geändert werden. Damit dürfte der Bund sich dauerhaft an Kosten für Klimaschutzmaßnahmen von Ländern und Gemeinden beteiligen. Unionsfraktionsvize Klaus sagte, die Kostenfrage müsse debattiert werden. Immer mehr Menschen aus Syrien wird in Deutschland der Status als Flüchtling aberkannt. Das hat die Bundesregierung auf Anfrage der Linken mitgeteilt. Die Zahlen sind im ersten Halbjahr deutlich gestiegen. Thomas Brockt berichtet.
2: Bei fast jedem vierten Flüchtling aus Syrien, der überprüft wurde, ist der Schutzstatus zurückgenommen oder widerrufen worden. Das passiert vor allem dann, wenn sich die Lage in der Heimat ändert. Nach dem Sturz von Machthaber Assad sind viele Geflüchtete freiwillig zurückgekehrt. Auch gibt es seitdem deutlich weniger, die in Deutschland Asyl beantragen.
1: Weil der Vulkan Ätna ausgebrochen war, hatte es am Flughafen von Catania auf Sizilien massive Einschränkungen gegeben. Mittlerweile läuft aber wieder alles weitgehend normal. Nur noch wenige Flüge mussten heute gestrichen werden, auch welche nach München und Frankfurt. Seit der Ätna vor über einer Woche ausgebrochen war, mussten ungefähr ein Drittel aller Flüge am Flughafen von Catania abgesagt werden. Goldmedaille Nummer 5 für Deutschland bei der Leichtathletik-EM in Birmingham. Amanal Petros ist im Marathon regelrecht zum Europameistertitel gestürmt. Gut die Hälfte der ungefähr 42 Kilometer langen Strecke ist der 31-Jährige allein gelaufen. So groß war sein Abstand auf die Konkurrenz. Für Petros ist es der erste große Titel. Letztes Jahr in Tokio reichte es zu WM-Silber.
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3: Ihr würdet's gern lieber etwas ruhiger angehen lassen an diesem Sonntagnachmittag. Können wir sehr gerne. Aufregend genug wird's in dieser Stunde nämlich noch mit unserer Ego FM Zeitreise. Wir reisen mit der Ego FM Zeitmaschine wieder zurück. Heute geht's nochmal in die 70er. Jetzt aber erstmal ganz entspannt reingestartet mit Musik von Conor Oberst und Zigzagging Toward the Light hier bei Ego FM.

0: Kim Herner bei EgoFM am Sonntagnachmittag. Unsere Italienwoche geht schon langsam zu Ende. Mit dem Berliner Musiker Sciago waren wir zu diesem Anlass diese Woche schon in Palermo.
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0: Und genau der, also Sciago, hat jetzt gerade auch einen neuen Song rausgebracht. Der ist verschwommen und den haben wir jetzt. Hier bei EgoFM.
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2: An diesem Sonntagnachmittag. Und wie immer an dieser Stelle reisen wir gleich auch mit der Ego FM Zeitmaschine zurück in der Zeit und hören Musik aus dem Jahr 1974. Davor noch was von Lola Young und Royal Otis.
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0: Lola Young hier bei Ego FM am Sonntagnachmittag. Seid ihr bereit? Dann geht es jetzt wieder los. Mit der Ego FM Zeitmaschine reisen wir heute zurück in die Vergangenheit. Und zwar ins Jahr 1974.
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3: Helmut Schmidt wird Bundeskanzler. Stephen King veröffentlicht sein erstes Buch und die Weltbevölkerung überschreitet zum ersten Mal die Marke von 4 Milliarden Menschen. Und jetzt zur Musik. November 1974. Kraftwerk veröffentlichen ihr Album Autobahn. Die Platte markiert das Ende der Band als Krautrocker. Von nun an werden sich die Düsseldorfer komplett den elektronischen Klangwelten hingeben. Ebenfalls November 1974, Queen veröffentlichen ihr drittes Studioalbum Sheer Heart Attack. Darauf auch der Song Killer Queen, mit dem die Band endlich den internationalen Durchbruch schafft.
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3: 1974 markiert das Jahr, in dem David Bowie sein alter Ego Ziggy Stardust an den Nagel hängt. Der Sänger ist wieder komplett er selbst und zieht außerdem in die USA. Dort findet er musikalisch zu Funk und Soul und veröffentlicht sein Album Diamond Dogs. Zwischen Juni und Dezember 1974 tourt Bowie durch die gesamten Vereinigten Staaten. Seine Live-Show ist extravagant, theatralisch inszeniert mit ausufernden Spezialeffekten und einer High-Budget-Produktion. Das ganze Spektakel wird in einem Dokumentarfilm festgehalten. Cracked Actor. Passend benannt leidet der abgemagerte und leicht paranoide David Bowie zu diesem Zeitpunkt seiner Karriere doch stark an seiner Kokainsucht. Ein Jahr später wird Bowie einen Neuanfang in der Musik, aber auch in seiner Lebensweise hinlegen. Sicherlich eine gute Entscheidung. Und eine weitere, die seinen Ruf als weltweiten Superstar festigen wird. Und Randnotiz der Musikgeschichte. 1974 veröffentlicht die Band Sweet mit Teenage Rampage, einen echten Hit für alle Jugendlichen dieser Welt. Passend dazu veröffentlicht die Musikzeitschrift Bravo einen 37-teiligen Starschnitt der Band. Allein die Absätze der Plateaustiefel machen ganze 4 Teile aus.

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1: Ganz schön lange her. Den Bravo-Starschnitt gab es über die kommenden Jahrzehnte aber weiterhin. 2006 zum Beispiel von der Band Tokyo Hotel, da gab es auch nochmal einen Starschnitt. Und 2017 von den Zwillingen Lisa und Lena. Jetzt aber nochmal zurück ins Jahr 1974 und zu David Bowie, von dem hören wir jetzt nämlich einen Song. Rebel Rebel, hier bei Ego FM.

Dacus mit Hot and Heavy. Ihr hört Ego FM an diesem Sonntagnachmittag. Und ich habe euch vergangenes Wochenende in der Sendung natürlich schon von ihm erzählt. Neue Musik von Bonobo, unser Musikliebling, ist zurück. Und dieses Wochenende, gestern Abend, hat er in Berlin einen exklusiven DJ-Abend veranstaltet. Das heißt, Fans konnten mal wieder, nach langer Zeit, einen Abend mit Bonobo verbringen. In seinem Set hat er vermutlich auch den ein oder anderen neuen Song eingebaut. Ich glaube, dass wir da schon ganz bald noch mehr neue Musik von ihm hören werden. Ein Song, den hat er jetzt gerade neu veröffentlicht mit der Soul-Sängerin Joy Crooks. Und die verpasst dem Bonobo-Sound auch ein souliges Update. Wir hören rein, Always on Your Side. Das ist Bonobo featuring Joy Crooks hier bei Ego FM.

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0: Gleich mehr Musik, die alles ändert für euch in der Playlist. Unter anderem von Musikliebling Michael Kiwanuka und von den Leoniden aus Kiel. Choking on Dirt, die aktuelle Single, gibt's gleich auf die Ohren bei Ego FM.
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1: Ich bin Stefan Schütz. Rund 5000 Menschen in Monschauer Ortsteilen können vorerst in ihren Häusern bleiben. Trotz des großen Waldbrandes im belgischen Hohenfenn, nur wenige Kilometer von der Grenze entfernt, sieht die NRW-Stadt derzeit keinen Grund für eine Evakuierung. Die Feuerfront liegt zwar weniger als 2 Kilometer von der deutschen Grenze entfernt, ein Übergreifen auf deutsches Gebiet ist nach jetzigem Stand aber nicht zu erwarten, teilte die Stadt mit. Wer in Ostdeutschland wohnt, der zahlt für Energie deutlich mehr als in Westdeutschland. Laut des Vergleichsportals Verivox zahlen ostdeutsche Haushalte kaufkraftbereinigt für Wärme, Strom und Kraftstoffe rund 2.970 Euro, 16% mehr als in den alten Bundesländern, wo sich die Kosten im Schnitt auf 2.250 Euro belaufen. Die größten Unterschiede gibt es bei den Heiz- und Tankkosten. 2 Jahre nach dem Start von Vero kennt sich beim Thema kaum jemand aus. Vero soll eigentlich die europäische Antwort auf PayPal sein, aber laut einer Verivox-Umfrage konnten nur knapp 4 von 10 Erwachsenen sagen, dass es sich dabei um einen Zahlungsdienst handelt. Fast ein Drittel der über 1000 Befragten hat noch nie davon gehört und knapp jeder Vierte kennt zwar den Namen, aber nicht die Bedeutung. Manche tippten sogar auf eine Kreditkarte aus Holz. Nächste Medaille für das deutsche Team bei der Leichtathletik-EM in Birmingham. Amanal Petros holte Gold im Marathon. Thomas Bremser berichtet.
2: Kurz vor dem Ziel schnappt sich Petros eine Deutschlandfahne aus dem Publikum und läuft damit über die Ziellinie. Völlig verdient gewinnt der Mann von Hannover 96 den anspruchsvollen Marathon und sorgt für die 17. deutsche Medaille bei dieser EM. Petros wurde in Eritrea geboren, flüchtete schon als Kind mit seiner Familie und landete als Jugendlicher in Bielefeld.
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4: 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Am 20. August schmeißen wir eine Party. 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Und euch Egos, alle Infos zur großen Sause gibt's auch nochmal gleich hier bei mir bei Ego FM. Und wir hören natürlich selbstverständlich auch Musik von Digitalism. Außerdem Musik aus unserem aktuellen Album der Woche, das uns Kollege Fitus genauer vorstellt. Jetzt gibt's erstmal Musik von unseren Musiklieblingen Vampire Weekend. Diane Young bei Ego FM.

0: Adam Green mit Emily bei Ego FM.
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0: 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Hier sind Digitalism jetzt für euch mit Space Invaders.

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0: Gleich stellt uns Kollege Fitus aus der Musikredaktion unser Album der Woche genauer vor. Und selbstverständlich hören wir dann auch gleich rein in das neue Album von Over Mono. Musik von Wetlag, Jungle und den Black Keys wartet auch gleich noch auf euch.
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0: unsere Musiklieblinge von Jungle mit Back on 74 hier bei Ego FM. Ein neues Album ist da von der Band Over Mono und dafür gilt Embrace the Chaos. Es lebe das Chaos. Kollege Fitus.
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2: Wir schreiben das Jahr 2126. Du hast seit Wochen keinen echten Menschen mehr gesehen, weil sich das ganze Leben in Zoom-Meetings und Streaming-Chats abspielt. Die Kaffeemaschine lässt dir gerade einen koffeinfreien Cappuccino raus, weil die KI zu hohe Koffeinwerte bei dir gemessen hat. Und die künstliche Intelligenz schraubt dir noch schnell einen perfekt auf dein Stimmungsprofil zugeschnittenen Song zum Aufstehen zusammen. Gut, ganz so schrecklich muss die Zukunft jetzt auch nicht aussehen. Aber manchmal tut es eben auch gut, nicht das ganze Leben nach Effizienzkriterien auszurichten. Wie viel Energie man aus dem chaotischen Zusammensein ziehen kann, zeigen Over Mono auf ihrem zweiten Album Pure Devotion.

Eigentlich waren Ed und Tom Russell regelrechte Perfektionisten, wenn es um ihre Band Overmono geht. Für ihr Debütalbum haben sich die beiden schließlich stolze 8 Jahre Zeit gelassen. Aber auf Pure Devotion sind die Brüder deutlich spontaner unterwegs. Das Ziel war, die euphorisch-chaotische Energie ihrer Live-Konzerte auf Platte zu pressen. Die Songs sind deswegen keine schemahaften Teaser auf einen klischeehaften Drop, sondern ganz eigene Klanglabyrinthe. Manchmal subtil und im richtigen Moment dann wieder ganz groß. Natürlich machen Overmono elektronische Musik, aber Pure Devotion klingt so vielseitig, wie es eigentlich nur ganz analoge Menschen sein können.

So wird Pure Devotion zur Liebeserklärung. An durchgeschwitzte Nächte auf der Tanzfläche, spontane Freundschaften in der Kloschlange und die Neuentdeckung des Sinn des Lebens auf der Fahrt nach Hause. Alles voller Ecken, Kanten, Unschärfen und der unvergleichlichen Lebensfreude. Ein Album chaotisch und euphorisch wie die letzte Tour,

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2: Danke, Fitus. Und wenn euch das jetzt abgeholt hat, die Musik von Over Mono, dann habe ich jetzt nicht nur einen ganzen Track aus unserem Album der Woche für euch, sondern ihr könnt die Platte bei mir auch gewinnen. Schickt mir dafür eine Mail an studio@egofm.de mit dem Betreff Album der Woche oder auch Over Mono Pure Devotion, so heißt das Album, und euren Namen und eure Adresse. Dann habe ich alle Infos und mit ein bisschen Glück bekommt ihr dann ganz bald Post von mir. Jetzt hören wir rein in unser Album der Woche. Das ist Over Mono mit Gemlingo. Over Now.

0: Kid Cudi und Pharrell Williams mit Surfen hier bei Ego FM. Wir surfen Richtung Sonntag 16 Uhr und das bedeutet, ihr hört hier gleich wieder das Ego FM Talk Radio.
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0: Heute zu Gast in der Sendung bei Kollege Dominik ist die Musikerin und Autorin Judith Holofernes. Na klar, ihr kennt sie als Frontfrau von Wir sind Helden.

0: Heute ist sie nicht mehr nur Musikerin, sie schreibt auch Bücher, produziert Podcasts und hat im Buch Hummelhirn über ihre ganz persönliche Geschichte geschrieben. Eine Art Rückblick auf ihre eigene Kindheit und das Gefühl, nie so ganz richtig dazuzugehören. Was sie ihrem jüngeren Ich gerne sagen würde.
1: Also ich habe dem Buch so ein Heldenzitat vorweggestellt. Und das Lustige ist, das ist sozusagen die meist tätowierte Wir sind Heldenzeile. Also glaubst nicht, wie oft ich das irgendwo hingeschrieben habe, weil Leute gesagt haben, sie wollen sich das irgendwo hin tätowieren. Und ich verstehe selber warum, weil ich das Lied sozusagen für mich als Kind eigentlich geschrieben habe. Und das ist, du musst hier nicht dazugehören, aber such dir, was zu dir gehört. Mhm. Das ist so, ne, das ist für mich das, was ich mir als Mädchen gerne sagen würde. Du wirst deine Leute finden. Das wird nicht immer so bleiben wie in der Schule, wo man, ne, einfach sozusagen mit dem halt irgendwie dealen muss, wo man so reingeworfen ist, sondern du kannst dir deine Leute suchen.
0: Judith Holofernes über das, was sie ihrem jüngeren Ich gerne sagen würde. Später bekommt sie dann nämlich eine ADHS-Diagnose, die vieles in ihrem Leben neu sortiert. Und auch darüber schreibt sie im Buch Hummelhirn. Heute ab 16 Uhr zu Gast bei Kollege Dominik im EgoFM Talk Radio. 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
0: Um bald 16 Uhr, das bedeutet, ich verabschiede mich dann für den heutigen Sonntag und wünsche euch jetzt gleich viel Spaß ab 16 Uhr mit dem Ego FM Talk Radio und Kollege Dominik, heute bei ihm zu Gast Judith Holofernes von Wir sind Helden. Die beiden sprechen unter anderem auch über ihr Buch, was sie geschrieben hat. Davor hört ihr hier in der Playlist noch mehr Musik, die alles ändert. Was von Daft Punk, Wanda und The Ting Tings.
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0: That's not my name. Mein Name ist Gloria und ich wünsche euch jetzt noch einen schönen Restsonntag und morgen dann einen guten Start in die neue Woche. Ciao.
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1: Ich bin Stefan Schütz. Die SPD macht Druck für einen besseren Schutz vor Hitze, Niedrigwasser und weiteren Folgen des Klimawandels. Es brauche eine Kraftanstrengung des gesamten Staates, heißt es von Seiten der SPD-geführten Ministerien. Thomas Bremser berichtet.
2: Bund, Länder, Städte und Gemeinden müssen an einem Strang ziehen beim Klimaschutz. Das ist im deutschen System aber gar nicht so einfach. Dafür müsste das Grundgesetz geändert werden. Etwa damit der Bund Dinge mitfinanzieren kann, die eigentlich in den Händen der Kommunen liegen. Mehr Hitzeschutz in Kliniken oder mehr Grün in Städten.
1: Immer mehr Menschen aus Syrien wird in Deutschland der Status als Flüchtling aberkannt. Das hat die Bundesregierung auf Anfrage der Linken mitgeteilt. Die Zahlen sind im ersten Halbjahr deutlich gestiegen. Bei fast jedem vierten Flüchtling aus Syrien, der überprüft wurde, ist der Schutzstatus zurückgenommen oder widerrufen worden. Das passiert vor allem dann, wenn sich die Lage in der Heimat ändert. Nach dem Sturz von Machthaber Assad sind viele Geflüchtete freiwillig zurückgekehrt. Auch gibt es seitdem deutlich weniger, die in Deutschland Asyl beantragen. Auf Sylt geht heute das Punk-Protestcamp zu Ende. Rund 4 Wochen lang haben Punks aus ganz Deutschland auf der Festwiese in Tinnum gezeltet. Sie protestierten dort unter anderem gegen den Kapitalismus, so der Veranstalter. Bekannt geworden ist die Aktion im Sommer 2022, als mit dem 9-Euro-Ticket viele Punks aus ganz Deutschland nach Sylt gereist waren und damit bundesweit für Schlagzeilen sorgten. In der zweiten Fußball-Bundesliga haben 3 Mannschaften ihren ersten Saisonsieg eingefahren. Dynamo Dresden setzte sich mit 1:0 gegen Darmstadt durch. Arminia Bielefeld gewann 3:0 gegen Cottbus. Wolfsburg gewann in Hannover 1:0. Und bei der Leichtathletik-EM in Birmingham gewann Amanal Petros Gold im Marathon.
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6: So, herzlich willkommen zu einer neuen Ausgabe unseres kleinen Ego FM Talk Radios. Ich freue mich heute sehr über meinen Gast, der hat viele Jahre auf der Bühne gestanden. Heute steht oder sitzt sie auch sehr viel am Schreibtisch und nach dem großen Erfolg ihrer wahnsinnig tollen Band Wir sind Helden, auch einigen Soloalben und dann einem Rückzug aus dem Musikgeschäft ist jetzt quasi Schreiben zu einem sehr zentralen Teil ihres künstlerischen Ausdrucks geworden. Und so entstand jetzt auch ein neues Buch, nämlich das Buch Hummelhirn. Das erzählt quasi von ihrer Kindheit, so ein bisschen von Anpassung, vom Anderssein und auch davon, wie sehr uns diese frühen Erfahrungen prägen. Und darüber möchte ich heute sprechen. Ich freue mich sehr, Judith Holofernes. Judith, grüß dich, hallo.
7: Ich freue mich.
6: Schön, dass du bei uns bist.
7: Ja, ich freue mich total.
6: Wir müssen kurz mal mit unserer kleinen imaginären Zeitmaschine in die Vergangenheit reisen und zwar nach Berlin. Da bist du geboren und bist dann im Schwarzwald aufgewachsen. Jetzt würde mich persönlich interessieren, wie hat dich diese Mischung aus Großstadt und dann Provinz geprägt am Ende des Tages?
7: Also, ich glaube, dass es schon ein echter Kulturschock war und dieser Kulturschock hat mich auf jeden Fall geprägt, ne? Also in dem Buch geht es ja viel eben um Anpassung, auch weil ich unerkanntes ADHS hatte und meine Mutter alleinerziehend und lesbisch war Anfang der 80er und so. Aber ich glaube, alleine dieser Umzug aus dem doch irgendwie damals sehr progressiven Berlin, also ist ja immer noch progressiv, aber der Unterschied war größer, ne? Ende der 70er, Anfang der 80er. Freiburg ist auch eine progressive linke Stadt, so, ne? Aber trotzdem war das sehr viel beschaulicher und irgendwie bürgerlicher damals.
6: In deinem Buch beschreibst du dich, das fand ich auch sehr interessant, selbst eher als verträumtes Kind, das manchmal auch irgendwie sich anders angefühlt hat für dich. Wie hast du das damals wahrgenommen?
7: Das Lustige ist halt, dass wenn ich mit meiner Mutter alleine war, dann habe ich mich sozusagen ganz normal und gut und richtig gefühlt, weil meine Mutter war literarische Übersetzerin, die hat kein Problem damit gehabt mit einem Kind, das irgendwie hauptsächlich liest oder sich Geschichten ausdenkt. Und dann habe ich eigentlich erst mit diesem Umzug nach Freiburg gelernt, dass es Leute gibt, die das komisch finden. Ne? Die finden, dass man zu viel lesen kann, die das in Frage stellen, ob meine Mutter mir wirklich erlauben sollte, beim Abendessen weiterzulesen. Oder im Bus oder keine Ahnung, wenn Besuch da ist. Ich war einfach sehr, ja, keine Ahnung, ich habe so mein eigenes Ding gemacht in meinem Kopf. Also entweder in Büchern oder halt genau in meiner eigenen Fantasie. So.
6: Du sprichst unter anderem auch davon, dass du sehr früh gelernt hast, nett zu sein. Woher kam dieser Wunsch?
7: Naja, der Wunsch kommt natürlich aus dem Gefühl anzuecken, ne? Also, und ich denke, wenn man als Kind vor allem das Gefühl hat, dass man die ganze Zeit Regeln bricht, von denen man noch nicht mal wusste, dass es sie gibt. Also es ist ja kein absichtlicher Regelbruch, sondern einfach so ein ständiges auf die Schnauze kriegen für irgendwas, wo kein böser Gedanke dahinter war, ne? Wo man niemanden ärgern wollte. Und ich habe inzwischen weiß ich, dass halt viele Leute mit vor allem unerkannter Neurodivergenz als Erwachsene so sehr, ja, in die Hyperkompensation gehen. Mhm. Also sehr, sehr stark lernen, sozusagen die anderen zu lesen. Ja, einfach immer versuchen, so ein bisschen sich da dran zu hängen, wie man sich jetzt in einer Situation so verhält. Und das bringt natürlich, ja, dann auch so ein bisschen so ein People-Pleasing mit sich. Ich meine, manche Leute gehen auch ins Gegenteil und werden sehr kratzbürstig und so. Und das bekommt einem, glaube ich, vielleicht fast besser. Aber ich glaube, die allermeisten und vor allem die Frauen werden einfach sehr gut darin, so ein bisschen die anderen Leute zu lesen und sich da irgendwie anzupassen.
6: Die Musikerin und Autorin Judith Holofernes ist heute mein Gast hier im Ego vom Talk Radio. Wir sprechen gleich weiter. Davor hören wir sie mit ihrer Band Wir sind Helden.

0: war die Stimme einer ganzen Generation. Als Sängerin der Band Wir sind Helden prägte Judith Holofernes die deutsche Popmusik der 2000er Jahre. Heute arbeitet sie vor allem als Autorin und erzählt in ihrem neuen Buch Hummelhirn von ihrer Kindheit, von Anpassung, vom Anderssein und davon, wie prägend frühe Erfahrungen sein können. Heute ist sie mein Gast.
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0: Jetzt hast du gerade die Neurodiversität schon angesprochen. Du hast tatsächlich mit 46, wenn ich richtig liege, erfahren, dass du die überhaupt hast. Ja?
5: Ja.
0: Also diese Diagnose ADHS. Sprichst du jetzt auch ganz offen darüber? Was hat diese Erkenntnis mit dir gemacht?
5: Also erstmal war das natürlich eine große Erleichterung. Ne? Also, dass man irgendwie dann erstmal denkt, ja, okay, irgendwie habe ich es immer gewusst und das ist so ein Aufseufzen. Und ja, ist natürlich auch so, dass man damit sozusagen das Gefühl hat, seine Herde zu finden. Dass man denkt, wusste ich es doch immer und das sind meine Leute, das hätte ich auch immer schon sagen können. Und das hat was ganz Erleichterndes. Und natürlich gibt's inzwischen natürlich auch tolle Tipps und so im Internet. Also man findet einfach viel Material, viel Community. Es ist sehr hilfreich. Und mit so einer kleinen Verzögerung kommt dann aber doch, glaube ich, bei den meisten Leuten, bei mir auf jeden Fall, so eine Welle der Trauer. Ne? Dass man auch, und bei mir war das Absurde, dass ich eben über meine Kindheit schreiben wollte und mich dem auch schon zugewandt hatte. Und natürlich kriegt das dann eine andere Färbung, wenn man da drauf guckt. Und ich habe dann meine ganzen alten Zeugnisse gefunden oder irgendwelche Briefe, die ich geschrieben habe, sobald ich schreiben konnte. Und natürlich sieht man das dann anders und es ist teilweise natürlich auch herzzerreißend, so dieser, ja, also mein allererster Freund, da war ich 12, habe ich zum Beispiel in meinem Tagebuch einen Eintrag gefunden, wo ich schreibe, Ulf hat gesagt, ich bin zu schusselig zum Heiraten, ich will ihn natürlich nicht heiraten, aber irgendwie kränkt mich das schon, so, wo ich denke, oh, wie fürchterlich, das arme Kind, so, ne, also das ist lustig im Buch,
0: ja,
5: kann man das als lustige Geschichten erzählen, aber ich musste teilweise schon so ein bisschen mit dem kleinen Mädchen sozusagen mal kurz mich irgendwo hinsetzen und das verarzten.
0: Ich stelle mir das spannend vor, wenn man quasi seine ganze Kindheit sich nochmal vor Augen hält und sich auch Situationen auch nochmal in den Kopf einbrennen, die man damals ganz anders verstanden hat und heute tatsächlich versteht. Wenn man jetzt mit so einer Zeitmaschine nochmal zurückreisen könnte und du dich quasi als Kind triffst, gäbe es irgendeinen Rat, den du dem jüngeren Ich mitgeben würdest?
5: Ich glaube tatsächlich, also ich habe dem Buch so ein Heldenzitat vorweggestellt. Und das Lustige ist, das ist sozusagen die meist tätowierte Wir sind Heldenzeile. Also du glaubst nicht, wie oft ich das irgendwo hingeschrieben habe, weil Leute gesagt haben, sie wollen sich das irgendwo hin tätowieren. Und ich verstehe selber, warum, weil ich das Lied sozusagen für mich als Kind eigentlich geschrieben habe. Und das ist, du musst hier nicht dazugehören, aber such dir, was zu dir gehört. Mhm. Das ist so, ne, das ist für mich das, was ich mir als Mädchen gerne sagen würde. Du wirst deine Leute finden. Das wird nicht immer so bleiben wie in der Schule, wo man, ne, einfach sozusagen mit dem halt irgendwie dealen muss, wo man so reingeworfen ist, sondern du kannst dir deine Leute suchen. Mhm. Es hilft einem nicht so viel, wenn man noch 13 Jahre Schule vor sich hat, aber
0: so ein bisschen was kann man damit schon anfangen,
5: doch,
0: weil du ja tatsächlich am Ende auch deine Leute gefunden hast, ja, und zwar in den total unterschiedlichsten Richtungen und Szenarien, zum Beispiel auch, könnte ich mir vorstellen, mit deiner Band damals, oder?
5: Absolut. Also ich hatte als Teenager eine wahnsinnige Sehnsucht danach, in einer Band zu sein. Und ich glaube, das hatte schon damit zu tun, dass ich ja einfach immer so eine starke Sehnsucht hatte, irgendwo dazuzugehören, so meine eigene Gang zu haben, meine eigene Bande sozusagen, ne? Und dass ich ganz sicher geahnt habe, was auch total stimmt, dass man natürlich unter KünstlerInnen einfach die Freaks findet und die irgendwie anders ticken als andere Leute und auch die eben als Kinder vielleicht ähnlich aufgefallen sind in ihrem jeweiligen Biotop.
0: Judith, große Freude, denn auch du hast heute als Gast 4 Titel mitgebracht, mit denen du persönlich was verbindest. Und der erste kommt von den Bengals, Eternal Flame.
5: Ja.
0: Was hat es damit auf sich?
5: Also Eternal Flame ist quasi der Titelsong von einer Playlist, die ich zum Hummelhirn erstellt habe. Also die gibt's auch irgendwie auf den meisten Plattformen. Das sind, glaube ich, 157 Songs, die im Buch referenziert werden. Und Eternal Flame mag ich erstens wahnsinnig gerne, und aber außerdem hat der eine richtige Geschichte im Buch. Und zwar, dass ich bei einer Übernachtung diesen Song meinem allerersten Freund vorgesungen habe. Mit 12 Jahren. Im Stockbett. Ich unten, er oben. Und ich wollte unbedingt, dass wir wenigstens Händchen halten oder er mich sogar küsst, aber er war sehr zurückhaltend. Und dann habe ich ihm Eternal Flame vorgesungen und dann hat er gesagt, du kannst aber schön singen. Und damit mein Schicksal quasi besiegelt. Oh,
0: das war also quasi schon so eine kleine Lebensvorausschau in der Moment, ja. Kann man sagen.
5: Ja, total.
0: Dann sind jetzt hier die Bangles bei Ego Fam, Eternal Flame.

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6: Manche Stimmen begleiten uns ein Leben lang. Die meines heutigen Gastes gehört für viele dazu. Als Frontfrau von Wir sind Helden wurde sie bekannt mit Songs, die klug, ironisch und sehr persönlich waren. Heute erzählt sie ihre Geschichte in Büchern weiter. Judith Holofernes. Mit dieser Band hast du eine ganze Generation am Ende des Tages geprägt. Ich war da auch mit dabei. Kannst du dich noch an die Anfangszeit erinnern, als es losging damit, als ihr groß wurde, bekannt wurde, als man dich vielleicht sogar auf der Straße angesprochen hat auf einmal? Hat dich das irritiert?
7: Mhm. Nee, also diese Zeit war so lustig und so toll. Und das Lustige ist ja auch, dass man in dem Alter vieles einfach so hinnimmt. Also natürlich war uns klar, dass das völlig verrückt ist, was da passiert. Und ich habe ja dann auch Songs quasi über dieses Gefühl geschrieben von Jan Blind oder Wenn es passiert oder sind alles Songs über dieses unglaubliche Gefühl, dass man selber eigentlich nicht hinterherkommt mit dem, was einem da passiert. So, wenn man bei Rock am Ring auf der Bühne steht und plötzlich denkt, wie bin ich denn hier hingekommen? Wie konnte das passieren? Aber gleichzeitig, weiß ich nicht, hatte ich in dem Alter auch so, es ist irgendwie alles auch einfach ein großes Abenteuer und irgendwo auf einer bestimmten Ebene nimmt man das auch einfach so an.
6: Hat dich dieses Verhältnis zur Öffentlichkeit auch irgendwie verändert über die Jahre?
7: Ja, also ich glaube, es hat eine introvertierte Seite stärker hervorgebracht, weil man natürlich sich ab dem Punkt nicht mehr aussuchen kann, wann man im Mittelpunkt steht. Und ich glaube, wie die meisten BühnenkünstlerInnen fühlt man sich ja eigentlich, also ich mich auf der Bühne, so ziemlich in meinem Sweet Spot. Und ich glaube, was die meisten Leute nicht verstehen, ist, dass das was ganz anderes ist, als dass man Bock hätte, auf einer Party im Mittelpunkt zu stehen. Oder bei einem Abendessen mit 7 Leuten. Oder so. Das hat sich tatsächlich ein bisschen verändert, dass ich vielleicht sowas eher vermeide mit Leuten, die ich nicht kenne.
6: Da fehlt halt am Ende des Tages auch einfach der ein Ausschalter, ne, den man vielleicht benötigen würde zwischendurch.
7: Jetzt hier nicht. Danke. Genau.
6: Jude, dann lass uns kurz noch die Wir sind Heldenzeit abschließen. 2012 habt ihr euch zurückgezogen. Ich würde eher sagen, weggeschlichen, ja, weil so ein richtiges Aus gab es ja eigentlich auch nie. Wie schwer ist...
7: Ja, es tut mir leid, wir haben uns wirklich... Ich hab meine Mail bekommen von einem Fan, die hat mich total berührt. Der meinte, es ist so ein bisschen, als wie wenn man so seinen Hund vor Aldi im Auto sitzen lässt und vergisst, die Scheibe runterzukurbeln.
6: Ja, so ein kleiner Spalt war schon noch offen im Fenster, das muss man dazu sagen. Habt ihr euch schon aufgelassen, diesen Spalt? Ja.
7: Ja.
6: Aber wie schwer ist dir der Schritt damals gefallen oder war das auch einfach so ein Punkt, wo du gesagt hast, das brauche ich jetzt auch einfach mal für mich?
7: Das ist mir schon schwer gefallen, sonst hätten wir früher aufgehört. Und ich bin mir auch total dankbar, dass wir es nicht getan haben, weil ich dieses letzte Heldenalbum Bring mich nach Hause wirklich noch total liebe und super froh bin, dass wir das noch gemacht haben. Und wenn ich sozusagen nur so nach meinen eigenen Kräften gegangen wäre und was mein Körper so will und so, dann hätten wir wahrscheinlich 4 Jahre früher aufgehört. Ja, insofern, eigentlich hat diese Ablösung ganz schön lange gedauert. Irgendwann war es dann auch klar.
6: Ja. Du hast ja auch mit Musik weitergemacht, hast ja dann auch noch einige Soloalben veröffentlicht. War das irgendwie anders, plötzlich allein im Mittelpunkt zu stehen für dich?
7: Ja, ich weiß nicht. Ich habe mir ja eine sehr bunte, große Solo-Band dann zusammengestellt. Ne? Also wir waren zu 6, zu 7 auf der Bühne und irgendwie die anderen waren auch alles relativ spektakuläre MusikerInnen, die man gerne anguckt und so. Also ich habe, glaube ich, auch ein bisschen mir das schon wieder so aufgestellt, dass jetzt nicht die ganze Zeit alle Augen auf mir waren. Aber ich habe das sehr genossen. Ich habe eigentlich zum Beispiel mit meiner Solo-Band erst die Erfahrung gemacht, dass ich mich wieder so ein bisschen zurückfallen lassen kann in die Musik. Also bei Wir sind Helden hatte ich immer das Gefühl, ich bin quasi so zwischen dem Publikum und der Band wie so ein Trafo oder so. Aber die Aufmerksamkeit ist sehr auf mir und ich muss so die ganze Zeit im Fahrersitz bleiben. Und so bei meiner Solo-Band hatte ich eher das Gefühl, dass ich mich auch manchmal selbst einfach so in die Musik reinfallen lassen kann.
6: Judith, zweiter Titel, den du uns mitgebracht hast, der wird jetzt hier gleich richtig durchscheppern bei uns über den Sender.
7: Yes, durchscheppern.
6: Rage Against the Machine.
7: Ich weiß nicht, wenn man mich fragt, was sind deine vier liebsten Songs aller Zeiten oder so, dann denke ich da 4 Wochen drüber nach. Ne? Also ich kann das nicht locker nehmen. Und deswegen habe ich dann heute gedacht, nee, ich muss das total spontan machen. Einfach 4 Songs, über die ich mich krass freuen würde, wenn die jetzt im Radio kämen. Und ich habe die letzten Wochen viel drüber nachgedacht oder mich gefreut, dass ich das Gefühl habe, dass so einfach Musik mit ein bisschen mehr Wumms zurückkommt. Also die letzten Jahre, finde ich, oder sogar das letzte Jahrzehnt, war so sehr mellow. Und es gab unheimlich schöne, auch so Indie-Pop-Sachen, aber es war sehr vieles sehr schön. Und ich habe das Gefühl, dass jetzt einfach auch, weiß ich nicht, mit Turnstile oder so, ne, Sachen zurückkommen, die ein bisschen mehr scheppern. Und dann musste ich an Rage Against the Machine denken.
6: Killing in the Name, jetzt hier bei Ego FM.

0: Die Musikerin und Autorin Judith Holofernes ist heute mein Gast hier im Egofilm Talk Radio. Für sie war es nicht nur das Ende ihrer Band Wir sind Helden, sondern auch eine neurologische Stimmstörung, die ihre Karriere als Sängerin beendet hat. Und darüber sprechen wir heute unter anderem.
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0: Du hast inzwischen ja das klassische Popgeschäft, hast dich da weitgehend zurückgezogen und da gab es auch einen sehr einschneidenden Punkt. Und zwar war das eine gesundheitliche Situation. Du hast vor einigen Jahren so eine neurologische Stimmstörung entwickelt. Kannst du mal kurz erzählen, was das genau ist und wie sich das angefühlt hat?
4: Es ist leider so, dass ich selber noch nicht so viel erklären kann, weil es so ein bisschen rätselhaft ist und bleibt. Also ich versöhne mich langsam damit, dass es irgendwie, ich nie genau wissen werde, was da passiert ist. Also 2017, ja, habe ich sozusagen im gleichen Jahr eine Stimmstörung entwickelt und eine wahrscheinlich Hirnhautentzündung gehabt. Auch das ist sogar noch nicht ganz erklärt, so. Und eine Hirnhautentzündung und so sprachliche Ausfälle, das passt sehr gut zusammen. Das würde sehr viel Sinn ergeben. Allerdings war es bei mir andersrum. Ich habe die Stimmstörung zuerst entwickelt und dann etwa 6 bis 8 Wochen später lag ich quasi dann für Monate flach und konnte den Kopf nicht mehr heben mit dieser Entzündung. Und das war sehr bedrohlich und ich habe lange Zeit damit zugebracht, zu versuchen rauszufinden, ob es zusammenhängt, ob es die gleiche Ursache hat, was vielleicht irgendwie sein kann. Vielleicht war aber auch nur durch den jahrelangen Stress mein System so weit unten, dass halt einfach beides passiert ist. Das weiß ich nicht genau. Und ja, langsam lerne ich irgendwie damit umzugehen, dass das wahrscheinlich in irgendeiner Form so bleibt. Vielleicht aber auch nicht. Mal gucken. Also ja.
0: Wie gehst du mit dieser Unsicherheit um?
4: Ja, es ist schwer. Also es war schon auch das ein Ablösungsprozess, ne, dass ich natürlich mich damit irgendwie aussöhnen musste, dass ich jetzt vielleicht nicht mehr beruflich singen kann. Ich glaube, ich finde es immer wichtig dazu zu sagen, weil es auch die anderen Leute ein bisschen tröstet und mich auch. Ich kann schon zu Hause singen. Mhm. Also ich kann zu irgendwelchen Sachen mitzwitschern.
0: Ich habe gelesen, Chaperone.
4: Chaperone mitsingen, genau. Ja, ich kann zu Hause so vor mich hin trällern, vor allem in den Lagen, interessanterweise, in denen ich früher nicht gesungen habe. Also, oder in denen ich nicht so viel gesungen habe. Aber sozusagen in dieser Lage, für die ich bekannt bin und in der alle meine Songs sind und so, kann ich einfach nicht mehr zuverlässig genug singen. Es gibt sogar Tage, wo ich mal ein paar Zeilen singen kann, aber damit kann man halt nicht arbeiten. Also ich könnte jetzt nicht, wenn ich jetzt ein Konzert buchen würde, würde ich irgendwie bis zu dem Tag an nichts anderes mehr denken und wäre irgendwie in totalem Stress, weil ich nicht weiß. Und wenn es halt schlimm ist, sozusagen an den Tagen, wo es wirklich stark ist, da habe ich dann richtig Aussetzer. Also es ist jetzt nicht so, weil das ist das Ding, diese Leute sagen dann immer zu mir, ach, das klingt doch ganz schön und du klingst halt so ein bisschen brüchig und das mögen wir an dir. Das ist leider nicht das Problem, sondern ich habe dann wirklich komplette Aussetzer. Also dass so Silben und Buchstaben fehlen. Und damit kann man halt leider irgendwie nicht arbeiten.
0: Also vor allem nicht auf professioneller Ebene dann, ne? Wie du sagst, also ein ganzes Konzert.
4: Genau.
0: Hat diese Erfahrung irgendwie deinen Blick auf Kreativität und Ausdruck so ein bisschen verändert?
4: Ja, es hat mich sehr dankbar gemacht, dass ich so viele verschiedene Möglichkeiten habe für kreativen Ausdruck. Ne? Weil wenn ich nicht kreativ arbeite, dann bin ich sehr unglücklich. Das ist eigentlich das Wichtigste in meinem Leben, dass ich das machen kann. Und ich habe ja jetzt nicht angefangen, Bücher zu schreiben wegen dieser Stimmstörung, sondern tatsächlich davor, ne? Oder hatte die Idee schon davor. Aber ich bin jetzt sehr dankbar, dass ich weiß, dass mir das eigentlich vielleicht genauso viel Spaß macht, mindestens.
0: Es macht auch sehr viel Spaß, diese Sachen zu lesen. Ja,
4: also. Ja, das ist schön. Das ist schön. Also es macht mir zum Beispiel total Spaß, dass man an einem Buch so lange dranbleiben darf. Mhm. Also ich bin schon jemand, ich versenke mich gern. Und das ist schon nochmal was anderes. Also die Songform ist ja einfach sehr kurz. Und natürlich arbeitet man dann an einem Album und da sind sehr viele Schritte involviert mit sehr vielen anderen Leuten und das ist auch toll. Man hat deutlich mehr Kontakt, schreiben ist deutlich einsamer, aber ich genieße das schon auch, so ein komplexes Projekt, wie so ein Buch ja ist, irgendwie vor mir zu haben. Ich bin dann wie so, weißt du, wie so der Cop in so einem Serienkiller-Film, hab irgendwelche 1000 Karten an meiner Wand mit irgendwelchen roten Schnüren dazwischen und mach so ein bisschen Evil Mastermind. Und ich liebe das einfach. Ich finde das total toll, dass man das für ein Buch irgendwie auch mal 3 Jahre machen kann, bevor man wieder sozusagen raus soll in die Welt.
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0: sehr subtil.
1: Kaum eine deutsche Band hat die 2000er Jahre so geprägt wie die, die wir hier gerade gehört haben. Wir sind Helden mit sehr klugen politischen und oft überraschenden Texten. Im Zentrum stand immer sie, Judith Holofernes. Heute arbeitet sie vor allem als Autorin und in ihrem neuesten Buch Hummelhirn geht es weniger um Popkultur, sondern um Identität, Kindheit und gesellschaftliche Erwartungen. Heute mein Gast hier im Talk Radio.
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1: Also es ging los mit einem Gedichtband, dann folgte Die Träume anderer Leute, was ja dann auch gleich zum Bestseller wurde. Und jetzt ist Hummelhirn raus seit dieser Woche. Erzählt von deiner Kindheit und Jugend, da haben wir ja auch schon ein bisschen drüber gesprochen. Wann war der richtige Zeitpunkt, wo du gesagt hast, Mensch, jetzt ist es soweit, jetzt muss ich die Geschichte einmal niederschreiben?
6: Ich habe eigentlich dieses Buch schon viel länger im Kopf gehabt als die Träume anderer Leute. Also ich glaube, ich will das schreiben, seit ich vielleicht Anfang 20 war. Und ich hatte aber eben das Gefühl, ich erzähle einfach so, weiß nicht, mein Vorbild war so David Sedaris oder so, dass ich einfach dachte, ich schreibe schräge, lustige Kindheitsgeschichten über meine bisschen schräge Kindheit auf, so. Und interessanterweise dadurch, dass sich dann die Träume vorgedrängelt haben, ist so eine neue Ebene da reingekommen, als ich mich dann tatsächlich rangesetzt habe, also an das jetzige Buch, ne, dass ich plötzlich so, weiß ich nicht, Parallelen einfach gesehen habe zu meinem Erwachsenenleben, die dann über nur diese lustigen Geschichten für mich hinausgingen, dass ich dachte, okay, warte mal, da gibt es ja fast sowas wie so ein Thema. Da geht es ja eben viel um Anpassung, um... Also natürlich herzzerreißend fehllaufende Versuche der Anpassung, aber trotzdem. Ne? Und als ich die Träume anderer Leute geschrieben habe, habe ich mich eben oft gefragt oder bin oft gefragt worden, auch in Interviews, warum ich denn eigentlich das mit den Helden und überhaupt das mit der Musik nicht so lange mitgemacht habe, weil das war ja toll, sondern einfach, warum ich mich daran so kaputt gemacht habe über bestimmte Zeiten und nicht besser auf mich aufgepasst habe. Und diese Frage ist dann mit reingegangen in diese Kindheitsbetrachtung. Ne? Was ist das in der Sozialisierung, was einen so willig macht, sozusagen über seine eigenen Kräfte hinauszugehen?
1: Mhm. Du hast ja auch andere Menschen zu Wort kommen lassen. Warum war dir die Perspektive wichtig?
6: Also ich fand's lustig, weil ich die hatte. Ich musste unheimlich viele Interviews führen im Prinzip, um mir das überhaupt zusammenzusetzen. Weil ehrlich gesagt, für jemanden, der Memoir liebt und schreiben möchte, ich habe nicht die allerbeste Erinnerung. Und das heißt, ich habe mit unheimlich vielen Leuten gesprochen und habe mir erstmal wie so eine Zeitlinie zusammengebastelt. Ich habe meine Eltern befragt, ich habe weiter entfernte Verwandte befragt, ich habe alle meine Kinderladen-FreundInnen, mit denen ich Gott sei Dank noch befreundet bin, befragt und habe Sachen abgeglichen und mir das so zusammengesetzt und habe alte Briefe gelesen, wirklich so wahnsinnig niedliche Briefe, die meine Kinderladenliebe mir geschrieben hat. Und meine eigenen Tagebücher. Und eigentlich habe ich das dann vor allem eingebaut, weil ich sozusagen auch wollte, dass das Buch vielleicht auch so hummelig sein darf, wie ich war. Also, dass das Buch auch selbst viel verschiedene Formen haben darf und sprunghaft sein darf und so ein bisschen collagenhaft oder so.
1: Das Buch erzählt ja nicht nur von der Vergangenheit, sondern ja auch davon, wie man seinen Platz im Leben findet. Ja? Glaubst du, dass unsere Gesellschaft heutzutage es Menschen leichter oder schwerer macht, anders zu sein?
6: Also ich bin schon dankbar für das, was passiert ist. Also ich habe schon das Gefühl, aber ich meine, ich muss dazu sagen, ich wohne in Berlin, Kreuzberg. Ich weiß, dass das sozusagen für Anderssein total einer der privilegiertesten Flecken auf der Erde ist. Und ich weiß, dass das vielleicht in Detmold oder auf dem Land oder keine Ahnung auch noch anders aussieht. Ne? Aber wenn ich jetzt hier so Anfang 20-Jährige sehe, die ja offensichtlich auch mit Gender anders umgehen können, dürfen, ja einfach irgendwie offensichtlich mehr Mut haben und mehr Möglichkeiten, sich auszudrücken, dann berührt mich das total. So. Und auch wenn ich weiß zum Beispiel, dass diese ganzen Neurodivergenz-Sachen immer noch, dass es da ordentlich Aufholbedarf gibt und dass es immer noch viele Leute gibt, die irgendwie reagieren mit, ja, aber ist das nicht nur eine Ausrede, weißt du, oder ja, müsste man sich nicht nur ein bisschen zusammenreißen und so. Aber da hat sich schon viel getan und zumindest gibt es eben mehr Community und mehr Möglichkeiten, sich da auszutauschen. Ich meine, weißt du, was irgendwie Ärzte angeht oder Therapeuten, ist es immer noch drastisch unterbelichtet, aber wenigstens gibt es die Möglichkeiten. Also ich habe 1,5 Jahre gesucht, bis ich meinen Diagnoseplatz bekommen habe. Es ist ein Trauerspiel, aber trotzdem, als ich eben ein kleines Mädchen war, gab es das einfach nicht. Mhm. Also gab es die Diagnose nicht. Mhm. Punkt, noch nicht mal für Jungs.
1: Ja, Wahnsinn. Aber dann hat sich ja da doch auch einiges getan in den letzten Jahrzehnten. Judith, dein vorletzter Titel, den du uns heute mitgebracht hast, heißt Blues Run the Game.
6: Ja, pass auf, dazu habe ich eine super nette Geschichte. Also ich habe ein totales Ding für so Alt Country, aber halt mit der Betonung auf Alt, ne? Also Alternative. Mhm. Und oft werden da so wahnsinnig schöne Geschichten erzählt und so. Und natürlich gefällt mir das sehr gut. So, und dann saß ich neulich in Berlin hier am Ufer. Und es war so, weißt du, einer dieser ersten Sommertage, wo alle sich raussetzen ans Ufer, super schöne Stimmung. Und dann haben so zwei Typen, die auch irgendwie mir erstmal gar nicht so sympathisch waren vom Aussehen, haben halt eine Hängematte aufgebaut und Riesenboxen aufgestellt und so ihr Ding, also es war so klar, okay, die spielen jetzt hier wahnsinnig laut so ihre Musik. Mhm. Und dann habe ich noch zu Pola gesagt, oder er zu mir, aber wir haben beide das Gleiche gedacht, krass, dass manche Leute da so selbstbewusst sind, dass sie einfach denken, wie geil ist mein Musikgeschmack, dass ich jetzt hier einfach komplette Ufer mit beschalle, so, ne? Das heißt, ich war schon so ein bisschen so auf Krawall gebürstet, irgendwie die jetzt scheiße zu finden. Mhm. Und dann haben die halt quasi aufgelegt. Es waren zwei so Kreuzberger Ickes, weißt du? Mhm. Also so, und dann haben die ungelogen, ich würde sagen, 1 Stunde lang einen Lieblingssong von mir nach dem anderen gespielt. Und auch Musik, die ich ihnen wirklich nicht zugetraut hätte. Und es war alles so abseitiger, also vielleicht, also für Deutschland auf jeden Fall abseitige Indie-Amerikaner. Also es war Jackson C. Frank, eben dieser Song, den wir hören. Dann war es Townes Van Zandt. Dann Loudon Wainwright III und so, also wirklich eine wunderschöne Playlist. Und beim Zusammenräumen haben sie dann noch Masters of War von Bob Dylan gespielt und ich war ihnen endgültig total ergeben und irgendwie fand ich das so schön, wie sich so ein Eindruck so umdrehen kann.
1: Das ist interessant, ja. Und sie haben einen neuen Fan gewonnen anscheinend.
6: Ja, ja. Also wirklich, nee, aber es waren einfach Songs, die ich so alle quasi auf meiner Playlist habe. Es war völlig verrückt. Ja, und Jackson C. Frank ist eine relativ für mich neue Entdeckung, aber ist natürlich nicht neu, aber ist einfach wunderschön, finde ich.
1: Wir hatten ihn tatsächlich noch nicht im System, das heißt auch hier bei uns Radiopremiere heute. Blues Run the Game.
0: Gotcha.

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0: das, was wir daraus machen. Mein heutiger Gast nähert sich diesen Fragen, und zwar in ihrem neuen Buch Hummelhirn. Darin erzählt sie von ihrer Kindheit, von Anpassung und davon, wie es ist, sich lange Zeit nicht ganz passend zu fühlen. Die Musikerin und Autorin Judith Holofernes ist heute mein Gast. Du gehst mit Hummelhirn auf große Tour. Und zwar habe ich gelesen, nicht allein, sondern zusammen mit Nora Tschirner. Wie viel Vorfreude ist da bei dir?
1: Ich freue mich so. Also Nora und ich, wir haben so viel Spaß miteinander. Nora hat beide Hörbücher gelesen. Und ich habe Regie gemacht beim zweiten. Und Nora ist einfach, also die ist ähnlich hummelig wie ich, mindestens. Wahnsinnig lustig und hat dieses Buch sehr tief verstanden. Also beim Aufnehmen haben wir sehr, sehr viele Pausen gemacht und sehr viele Kindheitsgeschichten ausgetauscht. Und weiß ich nicht, sie hat sich genau an den richtigen Stellen für mich geärgert. Ne? Also es gibt so Stellen, da habe ich so Medleys aus meinen Zeugnissen geschrieben. Und da war Nora einfach genau die richtige Person, die verstanden, also die es erstens sehr lustig fand, aber gleichzeitig auch für mich die Faust geschüttelt hat, quasi in Richtung meiner Kindheit. Das ist sehr schön.
0: Die Termine stellen wir bei uns auf die Homepage, damit man da frühzeitig sich Tickets besorgt. Mhm. Judith, ich habe eine letzte Frage, die stelle ich immer am Ende dieser Sendung, weil ich immer sehr spannend und interessant finde, wie da jeder unterschiedlich drüber denkt. Deswegen heute auch gerne an dich. Und zwar die Frage, was für dich persönlich Glück bedeutet?
1: Ich habe gerade was super Spannendes zum Thema Glück gelesen. Also, pass auf. Pass auf. Ich habe mich super viel mit Glück beschäftigt und habe mich lange Zeit eigentlich so ein bisschen an die Definition gehalten von Flow. Na, es gibt ja diesen Wissenschaftler mit dem wunderschönen Namen Mihaly Csikszentmihalyi. Mhm. Der hat dieses Buch Flow geschrieben und der hat eine tolle Definition für so Flow-Zustände. Dass man herausgefordert sein muss, aber nicht zu herausgefordert, also in seinem Wohlfühlbereich, aber so herausgefordert, dass man sich wirklich konzentrieren muss. Dazu kommt Sinnhaftigkeit, also es ist ein bisschen wie so ein Rätsel, ne? Und das ist zum Beispiel das, was ich auf der Bühne erlebe oder im Schreiben. Und jetzt habe ich aber neulich was gelesen, das möchte ich unbedingt teilen, weil ich das so toll finde. Und zwar, dass es eine Studie gibt, dass die Lebenszufriedenheit höher ist bei Leuten, die eigentlich nicht Glück als Ziel sich setzen, ne? Also Zufriedenheit oder länger andauerndes Glück, sondern Leute, die sich im Prinzip auf ein bisschen mehr auf Abenteuer orientieren, also die eher als Ziel haben, ein interessantes Leben gehabt haben zu wollen. Mhm. Und das ist ja ein Ziel, das ist viel realistischer, ne, als lang andauernder, dauerhafter, so quasi Seligkeitszustand, den es ja so einfach nicht gibt. Und zum Beispiel jetzt, ja, jetzt bringe ich dieses Buch raus und das ist toll, man kriegt super schönes Feedback, aber es ist natürlich auch sehr schwierig und anstrengend teilweise, ja, ne? Und man muss sich sehr nackig machen, das ist viel Angst auch dabei, ne? Mhm. So sehr, sehr viel Anspannung, wenn man so ein Buch rausbringt. Und aber wenn ich das sozusagen als Abenteuer für mich deklariere, mhm, fühlt es sich wirklich anders an. Und ich habe jetzt die letzten Monate so ein bisschen damit gearbeitet. Und zum Beispiel bei der Buchmesse habe ich mir dann einfach eine Freundin mitgenommen, weil das was ist, da hatte ich seit Monaten irgendwie ein bisschen Angst davor mit meiner Stimme und ob das alles gut geht und Bühneninterviews und so. Und dann habe ich gedacht, irgendwie fuck it, Abenteuer. So war zu mir, also dass man sozusagen nach Hause fährt und sagen kann, war auf jeden Fall schon mal nicht langweilig.
0: Ja. Ich finde die Antwort deswegen total schön, Judith, weil man ja immer wieder hört von Menschen, die irgendwie gerade im Sterbeprozess sind, ja, und irgendwie gefragt werden, du, sag mal, wenn du rückblickst auf dein Leben, was würdest du gerne anders machen, dann sagen die sehr, sehr, sehr, wirklich sehr, sehr, sehr oft, ich hätte mir mehr zutrauen, ich hätte mir erleben wollen, ja, ich hätte mich mehr trauen sollen und mehr Abenteuer zulassen sollen in meinem Leben und das, ne, das passt gut zusammen irgendwie.
1: Total. Ja. Mein Jahr war bis jetzt auf jeden Fall nicht langweilig.
0: So soll es doch sein. Ja. Ja. Judith, einen letzten Titel jetzt zum Schluss dürfen wir noch hören von dir, und zwar von Elvis Costello.
1: Ja, bei Elvis Costello, den wollte ich einfach mal zeigen, weil ich dachte, dass das vielleicht interessant ist für Heldenfans, weil, also ich bin lebenslanger Ultra Elvis Costello Fan und ich habe aber das Gefühl, dass Elvis Costello und vor allem dieser Song und noch ein paar andere im Prinzip die sind, wo man am stärksten die Einflüsse auf die frühen Heldensongs hört. Also das sind Songs, da habe ich tatsächlich zu Jean dann damals gesagt, Warte, ich muss dir mal was vorstellen.

0: spielen. Also für zum Beispiel Ist das so? Oder ja, andere Heldensongs auch noch. Aber ich glaube, wenn ihr das jetzt hört, könnt ihr euch vorstellen, was ich damit meine.
1: Ich werde auf einmal Elvis Costello ganz anders hören, wie ich es in den letzten 20 Jahren getan habe. Freue ich mich sehr drauf. Und zwar Watching the Detectives haben wir uns rausgesucht. Judith, es hat mir unfassbar viel Freude bereitet, mit dir hier heute ein bisschen sprechen zu dürfen.
0: Wie schön.
1: Vielen Dank für dieses schöne, tolle neue Buch, ja, Hummelhirn, ab sofort im Handel erhältlich. Und ja, also ich wäre dabei auch bei einem weiteren Buch, ja, in den nächsten Jahren.
0: Ja,
1: vielleicht
0: ja,
1: steht da schon was an.
0: Ich habe Lust. Ich setze mich bald wieder hin.
1: Sehr gut. Vielen Dank dir.
0: Danke.

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2: Ich bin Stefan Schütz. In den Waldbrandgebieten in der Eifel hat sich die Lage heute deutlich entspannt. In Hürtgenwald meldet der Kreis Düren, nach tagelangen Einsätzen Tag und Nacht gibt es keine offenen Flammen mehr. Auch in Monschau, keine 20 Kilometer weiter, sieht's besser aus, obwohl sich die Feuerfront im belgischen Hohenfenn ziemlich nah an die Stadt rangeschoben hat. Ein Übergreifen auf deutsches Gebiet erwartet man dort aber nicht. Die Stadt warnt allerdings vor Geruchsbelästigung. Die letzten Tage haben Berichte über Hitze, Trockenheit und Brände die Schlagzeilen bestimmt. Die SPD-Bundesminister haben nun einen Hitzeaktionsplan vorgelegt, inklusive Forderung an die Union. Ein Bericht von Thomas Bremser.
3: Bund, Länder, Städte und Gemeinden müssen an einem Strang ziehen beim Klimaschutz. Das ist im deutschen System aber gar nicht so einfach. Dafür müsste das Grundgesetz geändert werden. Etwa damit der Bund Dinge mitfinanzieren kann, die eigentlich in den Händen der Kommunen liegen. Mehr Hitzeschutz in Kliniken oder mehr Grün in Städten.
2: Im Osten von Ungarn ist ein polnischer Reisebus verunglückt. 12 Menschen sind dabei ums Leben gekommen. Laut dem Rettungsdienst wurden außerdem 47 Menschen verletzt, 10 von ihnen schwer. Wie die Polizei mitgeteilt hat, war der Bus auf einer Autobahn etwa 140 Kilometer östlich von Budapest von der Fahrbahn abgekommen und in den Straßengraben gestürzt. Offenbar war der Fahrer am Lenkrad eingeschlafen, er wurde festgenommen. In der zweiten Fußball-Bundesliga ist der zweite Spieltag vorbei. 3 Spiele wurden am Nachmittag ausgetragen mit folgenden Ergebnissen. Dynamo Dresden gegen Darmstadt 1:0, Arminia Bielefeld, Energie Cottbus endete 3:0 und Hannover Wolfsburg 0:1. Ohne Punkte sind bisher Osnabrück und Hannover.
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2: Ich bin Stefan Schütz. In den beiden Waldbrandstädten Monschau und Hürtgenwald in NRW hat sich die Lage entspannt. Aus Hürtgenwald meldet der Kreis Düren keine offenen

0: Flammenmeer. Im rund 20 Kilometer entfernten Monschau ist die Feuerfront im belgischen Hohenfenn zwar nah an die Eifelstadt herangerückt, mit einem Übergreifen auf deutsches Gebiet rechnet die Stadt aber nicht. Neu ist, dass in einem Teil der Gemeinde Gebhardshain im Westerwald wegen eines Feuers Bewohner ihre Häuser und Wohnungen verlassen müssen. Immer mehr Menschen aus Syrien wird in Deutschland der Status als Flüchtling aberkannt. Das hat die Bundesregierung auf Anfrage der Linken mitgeteilt. Die Zahlen sind im ersten Halbjahr deutlich gestiegen. Thomas Bockt berichtet.
1: Bei fast jedem vierten Flüchtling aus Syrien, der überprüft wurde, ist der Schutzstatus zurückgenommen oder widerrufen worden. Das passiert vor allem dann, wenn sich die Lage in der Heimat ändert. Nach dem Sturz von Machthaber Assad sind viele Geflüchtete freiwillig zurückgekehrt. Auch gibt es seitdem deutlich weniger, die in Deutschland Asyl beantragen.
0: 2 Jahre nach dem Start von Vero kennt sich beim Thema kaum jemand aus. Vero soll eigentlich die europäische Antwort auf PayPal sein, aber laut einer Verivox-Umfrage konnten nur knapp 4 von 10 Erwachsenen sagen, dass es sich dabei um einen Zahlungsdienst handelt. Fast 1/3 der über 1000 Befragten hat noch nie davon gehört und knapp jeder 4. kennt zwar den Namen, aber nicht die Bedeutung. Manche tippten sogar auf eine Kreditkarte aus Holz. In der 2. Fußball-Bundesliga haben 3 Mannschaften ihren ersten Saisonsieg eingefahren. Dynamo Dresden setzte sich mit 1:0 gegen Darmstadt durch. Arminia Bielefeld gewann 3:0 gegen Cottbus. Wolfsburg gewann in Hannover 1:0. Und bei der Leichtathletik-EM in Birmingham gewann Amanal Petros Gold im Marathon.
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1: Ich bin Stefan Schütz. Kaum kommt Entwarnung aus den großen Waldbrandgebieten Hürtgenwald und Monschau in NRW, flammt es an anderer Stelle gefährlich auf. Wegen eines Waldbrands ist ein Teil der Gemeinde Gebhardshain im Westerwald evakuiert worden. Bewohnerinnen und Bewohner wurden aufgefordert, ihre Wohnungen und Häuser sofort zu verlassen. Neben Feuerwehrleuten sind auch Landwirte mit Wasserfässern angerückt und ein Löschhubschrauber kommt zum Einsatz. Am Flughafen Catania auf Sizilien läuft nach dem Ätna-Ausbruch wieder fast alles

0: normal. Die meisten Flüge starten und landen wie geplant. Nur einige Verbindungen nach Deutschland, etwa nach Frankfurt oder München, wurden heute noch gestrichen. Der Betreiber hatte den Betrieb gestern Nachmittag wieder hochgefahren, nachdem die Warnstufe für die vulkanischen Aktivitäten von Rot auf Orange runtergesetzt worden war. Auf Sylt geht heute das Punk-Protestcamp zu Ende. Rund 4 Wochen lang haben Punks aus ganz Deutschland auf der Festwiese in Tinnum gezeltet. Sie protestierten dort unter anderem gegen den Kapitalismus, so der Veranstalter. Bekannt geworden ist die Aktion im Sommer 2022, als mit dem 9-Euro-Ticket viele Punks aus ganz Deutschland nach Sylt gereist waren und damit bundesweit für Schlagzeilen sorgten. In der 2. Fußball-Bundesliga hat Dresden gegen Darmstadt 1:0 gewonnen. Aufstiegsfavorit Wolfsburg gewann in Hannover mit 1:0. Bielefeld siegte mit 3:0 gegen Cottbus. Und Thomas Bremser berichtet über die Marathon-Goldmedaille bei der EM in Birmingham durch Amanal Petros.
1: Kurz vor dem Ziel schnappt sich Petros eine Deutschlandfahne aus dem Publikum und läuft damit über die Ziellinie. Völlig verdient gewinnt der Mann von Hannover 96 den anspruchsvollen Marathon und sorgt für die 17. deutsche Medaille bei dieser EM. Petros wurde in Eritrea geboren, flüchtete schon als Kind mit seiner Familie und landete als Jugendlicher in Bielefeld.
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1: Ich bin Stefan Schütz. Angesichts niedriger Flusspegel, Waldbrände und Trockenheit hat die SPD das Thema Wasser für sich entdeckt. Fraktionsvize Limbacher sagte der Rheinischen Post, es müssten mehr Wasserentsalzungsanlagen an den Küsten geprüft werden. Das Wasser müsse dann auch in besonders trockene Regionen transportiert werden können. Zudem müsste Wasser besser gespeichert und die Grundwasserneubildung gefördert werden. Wasser benötigt dringend auch der Westerwald. Dort kommt ein Waldbrand der Ortschaft Gebhardsheim gefährlich nahe. So nahe, dass ca. 20 Familien ihre Häuser und Wohnungen verlassen mussten. Die Einsatzkräfte der Feuerwehr konzentrieren sich darauf, die angrenzende Westerwaldschule sowie die umliegende Bebauung zu schützen. Rund 250 Einsatzkräfte kämpfen gegen die Flammen. Auch Landwirte unterstützen die Löscharbeiten mit Wasserfässern und es kommt ein Hubschrauber zum Einsatz. Die SPD-geführten Ministerien sind für mehr Schutz vor Hitze, Niedrigwasser und weiteren Folgen des Klimawandels. Hier sei der gesamte Staat gefordert, heißt es in einem Papier, über das Thomas Bremser berichtet.
2: Bund, Länder, Städte und Gemeinden müssen an einem Strang ziehen beim Klimaschutz. Das ist im deutschen System aber gar nicht so einfach. Dafür müsste das Grundgesetz geändert werden. Etwa damit der Bund Dinge mitfinanzieren kann, die eigentlich in den Händen der Kommunen liegen. Mehr Hitzeschutz in Kliniken oder mehr Grün in Städten.
1: Pascal Wehrlein ist zum zweiten Mal Formel-E-Weltmeister. Der 31-jährige Porsche-Pilot sicherte sich in London den Titel. Bei der Leichtathletik-EM in Birmingham hatte zuvor Amanal Petros Gold im Marathon für Deutschland geholt und noch drei Ergebnisse aus der zweiten Fußball-Bundesliga. Dresden-Darmstadt 1:0, Bielefeld-Cottbus 3:0 und Hannover-Wolfsburg 0:1.
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1: Ich bin Stefan Schütz. Wegen eines Waldbrands ist ein Teil der Gemeinde Gebhardshain in Rheinland-Pfalz evakuiert worden. Das Feuer hatte sich bis auf rund 20 Meter an die ersten Häuser ausgebreitet, sagte eine Sprecherin. Inzwischen sei die Gefahr zunächst einmal gebannt. Gute Nachrichten gibt es auch aus NRW. Der größte Waldbrand in der Geschichte des Landes im Hürtgenwald ist nun unter Kontrolle. Auch in Monschau an der belgischen Grenze hat die Feuerwehr ihren Einsatz zurückgefahren. Die neue Kanzleramtschefin Wagen will die Geheimdienstreform schnell voranbringen. Der Bild am Sonntag hat die CDU-Politikerin gesagt, durch die neuen Befugnisse der Geheimdienste werde es mehr Sicherheit im Land geben. Die Reform sieht unter anderem vor, dass der Verfassungsschutz und der Bundesnachrichtendienst künftig mehr Daten sammeln und automatisiert auswerten dürfen. Die Opposition ist alarmiert, die Linke zum Beispiel spricht von einer neuen Geheimpolizei. Immer mehr Menschen aus Syrien wird in Deutschland der Status als Flüchtling aberkannt. Das hat die Bundesregierung auf Anfrage der Linken mitgeteilt. Die Zahlen sind im ersten Halbjahr deutlich gestiegen. Thomas Brockt berichtet.
2: Bei fast jedem vierten Flüchtling aus Syrien, der überprüft wurde, ist der Schutzstatus zurückgenommen oder widerrufen worden. Das passiert vor allem dann, wenn sich die Lage in der Heimat ändert. Nach dem Sturz von Machthaber Assad sind viele Geflüchtete freiwillig zurückgekehrt. Auch gibt es seitdem deutlich weniger, die in Deutschland Asyl beantragen.
1: Isabel Gose hat bei der Schwimm-EM in Paris Silber über 400 Meter Freistil gewonnen. Dritte wurde ihre Teamkollegin Maja Werner. Bei den Männern gewann Lukas Mertens Bronze über 400 Meter Freistil. Sein Teamkollege Oliver Klemet belegte Platz 5. Und ein großer Fußballer hat sein Karriereende angekündigt. Dies sei vermutlich sein letztes Jahr, sagte der Portugiese Cristiano Ronaldo.
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2: Ich bin Justin Hamm. Angesichts niedriger Flusspegel, Waldbrände und Trockenheit hat die SPD das Thema Wasser für sich entdeckt. Fraktionsvize Limbacher sagte der Rheinischen Post, es müssten Meerwasserentsalzungsanlagen an den Küsten geprüft werden. Das Wasser müsse dann auch in besonders trockene Regionen transportiert werden. Zudem müsste Wasser besser gespeichert und die Grundwasserneubildung gefördert werden. Und es gibt gute Nachrichten von der Waldbrandfront. Im Westerwald in Rheinland-Pfalz bedroht das Feuer keine Wohnhäuser mehr. Die Evakuierung ist aufgehoben worden. Rund 300 Einsatzkräfte haben dort gegen die Flammen gekämpft. Auch aus NRW gibt's Entspannung. Der größte Waldbrand in der Landesgeschichte im Hürtgenwald ist jetzt unter Kontrolle. Und in Monschau, direkt an der belgischen Grenze, hat die Feuerwehr ihren Einsatz ebenfalls zurückgefahren. Wer in Ostdeutschland wohnt, zahlt für Energie deutlich mehr als in Westdeutschland. Laut des Vergleichsportals Verivox zahlen ostdeutsche Haushalte kaufkraftbereinigt für Wärme, Strom und Kraftstoffe rund 2.970 Euro. Und das sind 16% mehr als in den alten Bundesländern, wo sich die Kosten im Schnitt auf 2.550 Euro belaufen. Die größten Unterschiede gibt's bei den Heiz- und Tankkosten. Isabel Gose hat bei der Schwimm-EM in Paris Silber über 400 Meter Freistil gewonnen. Lukas Mertens holt über die gleiche Distanz Bronze. Und Thomas Bremser berichtet über die Marathon-Goldmedaille bei der EM in Birmingham durch Amanal Petros.
3: Kurz vor dem Ziel schnappt sich Petros eine Deutschlandfahne aus dem Publikum und läuft damit über die Ziellinie. Völlig verdient gewinnt der Mann von Hannover 96 den anspruchsvollen Marathon und sorgt für die 17. deutsche Medaille bei dieser EM. Petros wurde in Eritrea geboren, flüchtete schon als Kind mit seiner Familie und landete als Jugendlicher in Bielefeld.
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1: Ich bin Justin Hamm. Die belgischen Behörden haben zur Bekämpfung des größten Waldbrandes in der Geschichte unseres Nachbarlandes Einsatzkräfte aus Deutschland angefordert. Die Helfer sind auch schon unterwegs. Mehr als 2700 Hektar stehen in Flammen. Nun haben die Behörden eine Evakuierung in Teilen der nordrhein-westfälischen Stadt Monschau angeordnet. Notunterkünfte waren bereits vorbereitet worden. Die Lage vor Ort bleibt dynamisch. BSW-Chefin Wagenknecht fordert AfD-Politiker Höcke erneut zu einem öffentlichen Gespräch auf. Sie will über Gemeinsamkeiten und Unterschiede beider Parteien und einen überparteilichen Ministerpräsidenten sprechen, auch für Sachsen-Anhalt. Dort will die AfD nämlich bei der Wahl in 3 Wochen mit Umfragewerten über 40% die absolute Mehrheit holen. Das BSW kämpft um den Einzug in den Landtag. Die neue Kanzleramtschefin Warken will die Geheimdienstreform schnell voranbringen. Der Bild am Sonntag hat die CDU-Politikerin gesagt, durch die neuen Befugnisse der Geheimdienste werde es mehr Sicherheit im Land geben. Die Reform sieht unter anderem vor, dass der Verfassungsschutz und der Bundesnachrichtendienst künftig mehr Daten sammeln und auch automatisiert auswerten dürfen. Die Opposition ist alarmiert, die Linke zum Beispiel spricht von einer neuen Geheimpolizei. Die gemischte deutsche Sprintstaffel hat sich bei der EM in Birmingham die Silbermedaille gesichert. Nach jeweils 100 Metern mussten sich Kevin Kranz, Rebecca Haase, Heiko Gussmann und Gina Lückenkämper nur Großbritannien geschlagen geben. Goldene Momente gab es zum Abschluss auch für Team Deutschland. Frederik Ruppert wurde Europameister über 3000 Meter Hindernis und Amanal Petros holte Marathongold.
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0: Wegen des riesigen Waldbrandes im Hohenfenn werden nun doch Teile der Stadt Monschau in NRW evakuiert. Erstmal sind 17 Häuser betroffen. Dabei war man in Monschau eigentlich davon ausgegangen, dass die Flammen nicht übergreifen. Der Brand, der seit Freitag in Belgien wütet, hat schon rund 30 Quadratkilometer zerstört. Löschhubschrauber aus den Niederlanden, Flugzeuge aus Schweden und Feuerwehrleute aus Deutschland und Luxemburg helfen inzwischen mit. Wir bleiben beim Thema. Die SPD-Bundesminister haben einen Hitzeaktionsplan vorgelegt, inklusive Forderung an die Union. Thomas Bremser hat die Details.
1: Bund, Länder, Städte und Gemeinden müssen an einem Strang ziehen beim Klimaschutz. Das ist im deutschen System aber gar nicht so einfach. Dafür müsste das Grundgesetz geändert werden. Etwa damit der Bund Dinge mitfinanzieren kann, die eigentlich in den Händen der Kommunen liegen. Mehr Hitzeschutz in Kliniken oder mehr Grün in Städten.
0: 2 Jahre nach dem Start von Vero kennt sich kaum jemand damit aus. Eigentlich sollte der Dienst die europäische Antwort auf PayPal sein, aber laut einer Verivox-Umfrage unter über 1000 Erwachsenen wussten nur knapp 4 von 10, dass es sich um einen Zahlungsdienst handelt. Fast ein Drittel hat den Namen noch nie gehört und knapp jeder Vierte kennt ihn zwar, aber nicht die Bedeutung. Manche haben sogar auf eine Kreditkarte aus Holz getippt. Deutschlands Leichtathleten haben bei der EM in Birmingham ihre beste Ausbeute seit 28 Jahren geholt. Frederik Ruppert gewann zum Abschluss Gold über 3000 Meter Hindernis. Silber gab's für die Sprint-Mixed-Staffel und überraschend auch für Speerwerferin Julia Ulbricht. Weitspringerin Malakami Hambo hat es nicht aufs Podest geschafft.
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